0: Can we go now?
1: Yeah.
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Darf es vielleicht auch ein bisschen dunkler sein? Für alle, die auf den unverwechselbaren Sound von From Ashes to New stehen, gibt's jetzt was auf die Ohren. Die For You heißt ihre Single. Und die hörst du jetzt in der Star FM Playlist.

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0: So, Dalli, da sind wir wieder. Einen wunderschönen guten Morgen. Es ist Freitag, letzter Tag der Woche. Ein schönes Wochenende steht bevor, ein langes Wochenende steht bevor. Und du hörst wieder Star vom Action Rock. Schön, dass du mit dabei bist. Und ich habe gleich mal, Wolfram, einen Hörer hier, der uns gestern noch ein Foto geschickt hat. Johnny nämlich. Und zwar geht es um unser Bier. Wir haben ja nur festgestellt, wir brauen ein helles zusammen mit der Brauerei Lemke. Und er schreibt hier: Servus Leute, euren Namen gibt's schon und es schmeckt gut. Hätte gerne einen Vergleich. Gruß Johnny. Darunter ist ein Foto von der Brauerei Fuchsbeck und das Bier heißt Highway to Hell. Also diesen Namen,
1: der fällt raus.
0: Also könnten wir schon streichen.
2: Ich glaube, das ist grundsätzlich ein guter Hinweis, dass wahrscheinlich die meisten coolen Biernamen ja wirklich schon vergeben sind, weil Gerüchte halber gibt es relativ viele Biersorten auf der Welt und die haben wahrscheinlich alle ihre Patente eingereicht dafür.
0: Ja, und ganz ehrlich, und ich werde nicht müde, das zu betonen, bin ich noch nicht so überzeugt von solchen Spaßnamen wie Highway to Hell oder From Hell oder irgendwie solche Nummer, weil ich schon irgendwie, ich möchte auch, dass Leute das Bier trinken und kennenlernen, die vielleicht auch nicht mit dem Rock so ein bisschen anfielen. Also ohne, dass ich jetzt meine Herkunft
2: willst,
0: hier
2: verleugne.
1: Ich wollte gerade sagen, du willst dich verleugnen, naja, dich verkaufen für
0: Ich bin noch auf so einen neutraleren Biernamen aus, den man abkürzen kann.
2: Ich sag's dir, in 2 Jahren verkauft er alle Rechte an diesem Bier an irgendeinen Großkonzern und Becks bringt irgendwie ein neues WC-Bier raus oder so.
0: Du, wenn die Kohle stimmt.
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2: Wir könnten es ja Flora nennen. So leicht bitter im Abgang.
1: Hey.
0: Auch nicht schlecht. Auch
2: ein Flora-Bier
0: nicht schlecht.
2: Würde man kaufen, glaube ich.
1: Ja, das stimmt. Weißt auch wenn so mein Gesicht da drauf wäre, würden die Leute das auch kaufen.
0: Da müssen wir auch nochmal Photoshop ein bisschen rüberjagen, denn
1: jetzt ist aber gut.
0: Leicht aggressive Stimmung am Freitag. Dabei hat Flora eigentlich gute Stimmung, weil Flora ist nämlich am Urlaub planen.
1: Das stimmt. Bereitet euch schon mal drauf vor. Nächsten Monat bin ich weg.
0: Sie ist
2: wohin
0: weg.
2: Geht's denn?
1: Das
2: weg.
1: Wissen wir noch nicht ganz genau, deswegen sind wir noch in Planung.
2: War eine Eikel.
1: Genau. Ist die Mitte vom Ruhrgebiet, glaube ich. Das ist eine Reise wert.
0: Vielleicht geht's aber auch nach Italien, denn da gibt's ebenfalls gute Rockbands, wie zum Beispiel Måneskin. Hier ist City Ibuani, an deinem Freitagmorgen bei Star für Maximum Rock.

0: Eine Band, die ich wirklich gerne live sehen würde. Noch nie geschafft. Creed, What's This Life For? Sind ja in Amerika immer ein bisschen unterwegs gerade und machen da ein oder andere Konzert. Ich hoffe wirklich, dass die noch irgendwie nach Europa kommen. Weißt du mehr? Du hebst einen Finger?
1: Nee, also ich verstehe nur nicht, warum das nicht passiert. Ich meine, nach der Reunion war ja klar, die müssen nach Europa rüber. Europa, Megamarkt für die Band immer gewesen. Und ich hätte ganz viel Geld damals schon gewettet, dass sie Rock am Ring, Rock im Park spielen dann sofort. Nix war dann das Jahr drauf, wieder nix war. Und jetzt weiterhin keine Europatermine. Also ist ja nicht nur ein Deutschlandproblem, sondern ein richtiges Europaproblem. Keine Ahnung, was da los ist. Weil das,
0: dürfen sie nicht einfliegen?
1: Die würden hier alles ausverkaufen.
0: Wir wissen es nicht.
1: Vielleicht. Was steht einer auf der Liste, ich weiß es nicht.
0: Was wir aber wissen ist, dass heute World Goth Day ist.
2: Oh yeah. Ja?
0: Und sollten wir absolut nicht irgendwie abwiegeln, weil die Goth-Szene immer noch riesig groß ist. Und merkt man gerade, wenn man so auf Festivals ist zum Beispiel, selbst wenn du auf so Mainstream-Festivals wie im Wacken bist, dann merkst du immer, wie groß diese Goth-Szene ist, weil immer noch die ganzen Bands richtig krass besucht sind. Und man erkennt ja diese Szene auch natürlich gleich beim ersten Mal hinschauen. Von daher mega große Szene und deswegen auch zu Recht heute Thema.
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0: Wir haben uns ein paar Goth-Bands rausgesucht, natürlich mehr oder weniger die größeren und Mainstreameren und die man mit ihnen vielleicht gleich in Verbindung setzt. Also entschuldigt bitte, wenn ihr da tiefer drinne seid in dieser Szene und euch denkt, Mensch, warum habt ihr denn nicht die genommen oder warum habt ihr denn nicht die genommen? So tief sind wir da nicht drinne, aber wir haben uns Mühe gegeben.
1: Ganz tief drin übrigens Leipzig, ich habe die ersten Bilder vorhin gesehen. Leipzig, das Wave-Gothic-Treffen. Wahnsinn, was da abgeht, wie viele Menschen da sind, wie viele Bands da vor Ort sind. Ich glaube 200 Künstler und was weiß ich. Also richtig geile
0: Stimmt.
1: Bilder von dort.
0: Das Line-Up habe ich mir auch reingezogen. Ja. Das Line-Up habe ich mir auch reingezogen und dann dachte ich mir so, wow.
1: Absolut. Und ich freue mich, dass wir das Thema heute drauf haben. Und ich freue mich, dass es mal wieder einen Grund gibt, eine der 2000er Bands schlechthin auf die Antenne zu wuchten. Ich schmeiß Him ins Rennen mit Poison Girl. Razor Blade Romance, eines der wichtigsten Früh-2000er Alben, natürlich das mit Join Me drauf, aber eben Poison Girl, geile Nummer und unbedingt mal wieder hörenswert und es wäre doch mega mit dem Song auszugehen heute.
0: Auf jeden Fall eine geile Rubrik oder ein geiler Tag heute, um auch mal Bands die Möglichkeit zu geben, die wir irgendwie gar nicht im Programm haben, Songs, die wir gar nicht im Programm haben. Und ich habe eine Band auch beim Wacken gesehen, wo ich gedacht habe, ja, die erinnern mich voll an Him, die haben bestimmt die Inspiration irgendwie, haben aber das Ganze auch weiterhin noch in die Moderne getragen. Ich bringe nämlich heute The 69 Eyes. Und zwar nice. Mit Brandon Lee von ihrem Debütalbum.

0: Kennt man wahrscheinlich eher noch von, oder mit dem Song Lost Boys. Ich glaube, das ist der bekannteste von
1: Absolut.
0: Ihm. Aber ich habe gedacht, wenn, dann hauen wir mal Brandon Lee rein. Also, du kannst heute abstimmen. Und ich muss sagen, heute bin ich wirklich sehr, sehr doll gespannt, wer hier das Rennen macht. Welchen
1: Song? Kann man es ja sagen, weil eine Band bekannter, beliebter, ja. größer oder irgendwas ist. Aber heute ist es sauschwer.
0: Heute ist es sauschwer. 0800 0303 666. Welchen Song, welche Band möchtest du zum Schluss der Sendung hören?

0: Ding zur Zeit, oder? Jeder bringt im Moment eine Warm-Up-Show raus für seine eigentliche Konzerttour.
1: Und für Fans gibt es nichts Cooleres, glaube ich, als da mit dabei zu sein. Jeder, der schon mal so ein Mini-Konzert von einer großen Band gesehen hat, der kann das unterschreiben. Jetzt haben Feine Sahne 2 angekündigt. Einmal in Karlsruhe, einmal in Lindau und zwar 2 Stück im Juni noch. Und wenn du da dabei sein möchtest, da gibt es nur ein paar hundert Tickets jeweils. 18 Uhr heute exklusiver Vorverkauf auf Ticks for Gigs.
0: Hätten wir doch. Wir machen weiter mit einem ordentlichen Rockblock.
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0: mit
2: Metallica.
0: Du hast den Breakfast Club hier an diesem Freitagmorgen. Das war ein Metallica mit eigentlich dem perfekten Rock. Song
2: schön Freitag
0: für unser Memory Game in deiner Starfm App und am starfm.de. Turn the page nämlich. Du solltest nämlich die Memory-Karten mal ordentlich turnen und am besten Fall immer die richtigen Paare rausfinden. Dann kannst du nämlich zu Metallica gehen.
1: Überleitungskönig.
0: Oder? Ey, komm, ich fand den eigentlich gar nicht so verkehrt, oder?
1: Ja, hat schon was. Hat
0: es
1: schon.
0: Ist Freitag und wir sind natürlich hier beim
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0: Beim New Rock Friday. Am Freitag ist natürlich auch noch Movie-Star-Zeit. Flo, du bist die ganze Zeit am Schneiden da schon, oder?
4: Ich bin fast fertig. Es ist auf jeden Fall eine Menge Feedback reingekommen. Wie es ausgefallen ist, werden wir später noch.
0: Jetzt haben wir aber erstmal ein paar Informationen zu Nothing But Thieves, denn die haben nämlich eine neue Single rausgebracht namens Evolution.
1: Und in dem Zusammenhang habe ich natürlich gedacht, okay, gibt's auch schon ein neues Album, Ankündigung, irgendwas, der Nachfolger von Dead Club City. Und nö, bisher nicht, bis jetzt ist das nur ein erster Vorgeschmack. Aber immer spannend, so ein erster Vorgeschmack von einem neuen Album. In welche Richtung es denn jetzt neuerdings geht? Mit einer Band, gehen sie einen Stilmix ein oder nicht? Behalten sie den erfolgreichen Stil der letzten Jahre? Und muss sagen, Nothing But Thieves haben sich richtig, richtig fest etabliert in den nächsten Jahren in diesem Alternative-Sektor. Also gefällt mir richtig, richtig gut.
4: Und sie haben scheinbar, ich habe mal ihr Instagram aufgemacht, scheinbar so eine Art Release-Show für den Song gespielt. In so einem, auf so einer runden Bühne, paar wenige Leute um sie herum. Da den Song das erste Mal gestern Abend muss das irgendwo gewesen sein, steht jetzt keine Ortsangabe, aber das sieht auf jeden Fall schon mal cool aus. Vielleicht kommt da ja auch nochmal eine Tour oder so.
0: Wir halten dich auf jeden Fall auf dem Laufenden. Jetzt aber erstmal den Song hier bei Star FM Maximum Rock. An diesem New Rock Friday hier sind Nothing But Thieves und Evolution.

0: Evolution, Nothing But Thieves hier bei Star for Maximum Rock. Es ist New Rock Friday. Das war ein neuer Song, der dann wahrscheinlich auch den Weg in unsere Rock Top 30 finden wird, der wahrscheinlich auch den Weg in unser Programm finden wird. Muss man schon ehrlicherweise sagen. Ich glaube, der ist ganz gut.
1: 16:45 Rock Top 30 mit A heute Nachmittag wieder, jederzeit natürlich auch in der Star FM Rock App und auf starfm.de. Wir haben den ganzen Tag noch mehr neuen Rock. Deine Cousine nachher um 8 die neue Nummer Dosenbier und Schiffe bauen, hören wir zum Beispiel auch noch.
0: Ja, jetzt eine Band, die Wolframs Alter ganz gut beschreibt. Plus 44 hier, When Your Heart Stops Beating hier bei Star FM Maximum Rock.
1: Stimmt sogar.

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1: Ich hoffe, du hast am Samstag noch nichts vor und hast Lust auf jede Menge Adrenalin. Es geht um spektakuläre Sprünge, um Tricks, die weltbesten Freestyle-Motocross-Fahrer, dazu noch Mountainbiker und Scooterfahrer. Die alle werden sich an einem Abend um den Sieg betteln. Es geht um die Night of the Jumps, gibt 25-jähriges Jubiläum und du kannst mit dabei sein. Pressesprecher Oliver und sein Team, die haben da wirklich was richtig Cooles für eine schöne Jubiläumsshow für dich vorbereitet.
2: Wir haben super Fahrer mit Luke Ackermann, Davide Rossi, Matej Cezak, Marc Pignol im Freestyle-Motocross-Bereich. Wir haben im Mountainbike-Bereich einen der weltbesten Fahrer mit Alejandro Bonafé aus Spanien. Und was ganz besonders ist, zum Jubiläum ist, haben wir halt nicht nur den Freestyle-Motocross-World-Tour-Champion, also quasi die FMX, den FMX-Contest, sondern gibt es jetzt auch im Mountainbike. Das heißt, es gibt einen zweiten Contest im Mountainbike-Bereich, wo die Jungs auch um den Best Trick sich betteln. Und da gibt es dann auch einen Tour-Champion. Also das wurde jetzt nur eingeführt, um auch die unmotorisierten Bike-Fans einem Contest zu liefern.
1: Nice. Warum sollte ich mir das Ganze nicht entgehen lassen?
2: Also die Night of the Jumps ist ja die größte und älteste Freestyle-Motocross-Sportserie der Welt. Das heißt, wenn man es mit anderen Serien vergleicht, liefern wir halt den richtigen Sport. Also hier geht es wirklich um einen World Tour Champion. Das sollte sich keiner entgehen lassen. Von daher kommt, holt euch die Karten und ihr werdet es nicht.
1: Super, cool. Danke, Oliver. Und wenn du mit deiner Begleitung dabei sein willst, diesen Samstag schon in Leipzig in der Quarterback Immobilien Arena ab 19 Uhr, dann einfach jetzt eine WhatsApp schicken mit dem Stichwort Night of the Jumps an die 0800 0303 666.
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2: Ja, wir haben dich ins Kino geschickt, ein neuer Film für alle Star Wars Fans und ich bin sehr gespannt, was unsere Movie Star Kritiker sich da gestern angeschaut haben.
3: Ich weiß gar nicht, ob ich das hören will. Nachher ist das irgendwie zerreißen in das Ding voll und dann kann ich mir den Film nicht mehr angucken.
2: So sind die nicht.
3: Meinst du nicht?
2: Nee.
4: Der Film hat in erster Linie erstmal sehr viel Spaß gemacht. Er hatte allerdings Höhen und Tiefen. Es war gefühlt wie eine ganze Staffel Mandalorian, die irgendwie in einen Film gepresst worden ist, weshalb es Momente gab, die, ja, hätte man vielleicht vermeiden können. Und anscheinend ist es jetzt Trend, dass man in Filmen immer wieder zweimal oder dreimal erklären muss, was in dieser Szene gerade passiert.
5: Der Film hat mich visuell wirklich beeindruckt.
6: Phasenweise hat sich ein bisschen gezogen, muss ich ehrlich sagen. Also hätte auch 15, 20 Minuten kürzer sein können, der Film.
5: Und ich denke, auch ohne Vorkenntnisse kann man den Film grundsätzlich gut schauen und der Handlung folgen.
4: Aber alles in allem hat der Film sehr viel Spaß gemacht. Und ich sag mal so, die zweite Hälfte wurde dann richtig, richtig gut. Also es hat einfach Spaß gemacht.
7: Alleine die Soundeffekte, die Geräusche, wenn so ein Kampfläufer zusammenbricht, ist schon irre. Geil gemacht.
4: Der Soundtrack war sehr speziell und experimentierfreudig. Das kennt man gar nicht von Star Wars. Und ich war im ersten Moment etwas irritiert und wusste nicht, finde ich, das ist gut oder nicht. Und ich muss sagen, ich fand das ziemlich gut, weil das eine ganz andere Stimmung erzeugt hat.
7: Und ich gebe 5 von 5 möglichen Punkten, volle Zahl. Es war so kurzweilig, die 2,5 Stunden, die gingen so schnell vorbei. Es war nie langweilig, immer spannend.
8: Cooler Film, geht ins Kino, baut euch den an.
4: Es ist ein Star Wars Film. Und wenn man Star Wars mag, hat man mit dem Film Spaß.
2: Guck, kannst du also doch ins Kino.
0: Wir sind ganz einfaches Volk. Da steht Star Wars drauf, wir gucken es an. Es ist vielleicht nicht perfekt, aber es ist egal. Star Wars, geil. Finger hoch.
3: Vielen Dank an alle Kritiker. Auch nächste Woche brauchen wir dich natürlich für unsere aktuellen Filme. 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

0: Einen schönen Freitagmorgen hier bei Star für Maximum Rock. Du hörst natürlich den Breakfast Club. Schön, dass du mit am Start bist. Und wir hoffen natürlich auch, dass du das ganze Pfingstwochenende am Start bist.
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11: Guten Morgen. Nach dem dramatischen Hauseinsturz in der sächsischen Stadt Görlitz ist in den Trümmern die dritte Leiche gefunden worden. 3 Tage nach dem Einsturz ist es jetzt traurige Gewissheit, dass die vermissten Personen tot sind. Die Suche lief seit Tagen unter schweren Bedingungen. Helfer arbeiten zwischen Staub und Trümmern. Die Aufräumarbeiten gehen weiter. Der Bundestag macht den Weg frei für die geplante Neubaustrecke von Dresden zur Grenze nach Tschechien. Im Kern besteht das Projekt aus einem 30 Kilometer langen Tunnel durch das Erzgebirge. So soll die derzeitige Strecke aufgelöst werden, um die vom Lärm betroffenen Anwohner zu entlasten. Die geschätzten Gesamtkosten liegen bei rund 5,6 Milliarden Euro. Baubeginn ist in 6 Jahren. Morgen startet das Sachsen-Pokalfinale zwischen dem FSV Zwickau und Erzgebirge Aue. Für das ausverkaufte Finale mit fast 10.000 Fans rechnen die Beamten mit einer angespannten Lage. Anpfiff ist 15.30 Uhr in der Zwickauer GGZ-Arena. Vor genau 10 Jahren wurde Erzgebirge Aue das letzte Mal Sachsen-Pokalsieger, Gegner damals der FSV Zwickau. Und vor Pfingsten wird es eng auf Sachsens Autobahnen. Der große Belastungstest wird heute Nachmittag erwartet, wenn der Berufsverkehr auf die einsetzende Reisewelle trifft, wie die Autobahn GmbH des Bundes erklärte. Zum Wetter im Freistaat: wolkig, zeitweise stark bewölkt, im Tagesverlauf einzelne Schauer, Höchstwerte 19 bis 22. Und im Bergland 15 bis 19 Grad. Das war der StarFM Sachsen Report mit Michael Bottlick. Die nächsten Meldungen in einer Stunde.
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0: Yay. Wir sind wieder für dich am Start. Alle am Start. Yeah, yeah, Flora yeah. Natürlich auch mit dir. Du hast den Breakfast Club hier bei Star von Maximum Rock an diesem Freitagmorgen, an diesem sonnigen Freitagmorgen. Ein schönes Pfingstwochenende steht vor der Tür und ich hoffe, ihr habt alle was Gutes geplant.
1: Ich habe auf jeden Fall einen richtigen Fiebertraum. Ich habe nämlich gerade die neue Fahr- und Urlaubssingle gesehen mit passendem Video. Das ist richtiger Fiebertraum. Wir versuchen den Song mal noch ranzukriegen. Das ist ganz frisch draußen, glaubst du, es ist jetzt 6 Uhr oder so. Es ist, ich sag, Fiebertraum.
2: Apropos neu, ist ja auch New Rock Friday und wir haben nachher auch noch die neue Deine Cousine drin. Da bin ich auch gespannt drauf, wenn wir später rein.
0: Die hat übrigens einen geilen Namen, die neue Single von Deiner Cousine. Mehr dazu dann, wie gesagt, später. Jetzt aber erstmal ordentlich Maximum Rock am Start mit The Offspring, Let the Bad Times Roll, vorher noch 30 Seconds to Mars und Attack.

0: Da waren der Boss Bruce Springsteen, Hungry Heart, hier bei Star für Maxim Rock an diesem Freitagmorgen. Schön, dass du am Start bist. Schön, dass wir dich wieder in den Tag begleiten dürfen. Und ich glaube, kein Thema ist im Moment so allgegenwärtig, auch wenn es den einen oder anderen nervt, wie Fußball, wie DFB, wie Kadernominierung, wie Julian Nagelsmann. 80 Millionen Bundestrainer sind gerade am Start. Und Wolfram, wie finden wir das alles?
1: Ich habe es gestern vergessen, dass das um 13 Uhr war, weil ich da ein Mittagsschläfchen gemacht habe. Ja. Und dann habe ich das am Abend, habe ich es wieder, ach ja, scheiße, stimmt, war ja, weil ich es irgendwie völlig aus dem Kopf raus hatte. Und dann habe ich reingeguckt, habe festgestellt, es ist also tatsächlich passiert. Wir fahren mit Neuer als Nummer 1 rein in die WM. Und ansonsten gab es jetzt ja nicht wirklich die ganz große Überraschung. Was? Das meiste ist ja eh schon durchgesickert geworden. Was denn? Was
0: war
1: denn
0: Leroy Sané ist für mich ja wohl die größte Überraschung, dass er den mitgenommen
2: Warum
0: hat.
2: Warum ist das eine Überraschung?
0: Weil Leroy Sané,
1: glaube ich, ein Tor gemacht in der letzten Saison oder so.
0: Hat irgendwie, ist ja immer so ziemlich Höhen und Tiefen, sagen wir mal, in seiner Form. Und ist zu Galatasaray Istanbul gegangen und hat da jetzt aber auch nicht so die geile Saison gespielt, wo ich mir so denke, weiß ich jetzt nicht, ob ich den mitgenommen habe. Also da gibt es auf jeden Fall Spieler, die ich anstelle dessen mitgenommen hätte, wie zum Beispiel aus Köln Elmala, der eine richtig grandiose Bundesliga-Saison gespielt hat. Auch einen Antonio Rüdiger hätte ich nicht mitgenommen. Auch wenn er bei Real Madrid spielt, auch wenn er hier und da mal seine Spiele gemacht hat und so, aber auch der, erstens ist der immer für irgendeinen Bock gut, ja, oder für irgendeinen Ausraster gut. Und zweitens hätte ich einen Matthias Ginter, der bei Freiburg eine grandiose Saison gespielt hat, bis ins Europa League-Finale gekommen ist, dem hätte ich da eher Vorrang gegeben.
1: Da bin ich sogar bei

0: hier, aber das hat mich nicht überrascht, weil es einfach passt zu dem, wie Julian Nagelsmann aufstellt mittlerweile. Ich habe in Inken Schreiberling hat das gestern geschrieben, ich weiß nicht mehr, was war. Da stand Prinzip Hoffnung statt Prinzip Leistung. Und ich finde, das passt richtig, richtig gut rein. Denn mit dieser Mannschaft muss man froh sein, wenn man das Viertelfinale erreicht. Das muss als Erfolg gewertet werden. Das ist gar nicht negativ gemeint, sondern mit dieser Mannschaft ganz nüchtern betrachtet, sollte das Ziel sein. Dass Nagelsmann jetzt gestern nochmal bekannt gegeben hat, dass man um den Titel mitspielt, halte ich für einen riesen Fehler. Das macht viel zu viel Druck rein. Oder?
1: Ja, natürlich denkt man sich immer dabei, aber du kannst natürlich auch nur mit dem Spielermaterial arbeiten, das du natürlich zur Verfügung gestellt bekommst oder das du hast. Ja, also du kannst ja nicht du musst ja gucken, welche Spieler sind dann berechtigt dafür zu spielen. Und ich finde, da hätte er auf jeden Fall ein bisschen mehr was machen können. Das Einzige, was ich vielleicht, und vielleicht ist das ja seine Intention gewesen, dass er sagt, okay, die Jungs passen alle besser zusammen. So, weißt du, zum Beispiel auch ein Leon Goretzka, weiß ich jetzt vielleicht nicht, ob ich den jetzt mitgenommen hätte. So, aber vielleicht ist er vom Spielertyp, vom Umgang her, das passende Puzzlestück, weil um den Titel mitspielen mit dieser Mannschaft wird nicht funktionieren. Es sei denn, sie arbeiten so in einer Einheit zusammen, dass sie praktisch aus dieser Underdog-Rolle dann irgendwie nach oben kommen. Aber weiß ich nicht.
0: Ja, das für dieses Turniermannschaft-Ding und so weiter und so fort. 0800 03 03 666, schick mal deine Meinung gerne rüber. Aber das Wichtigste, liebes Florakel, wie weit kommen wir denn mit dem Kader?
1: Oh, ach so. Wollen wir das hier heute schon machen?
0: Nein,
1: das heben wir uns noch auf.
2: Ich möchte kurz nochmal den Nagelsmann in Schutz nehmen, wenn er sagt, mit der Mannschaft will er bis da nach oben mitspielen, weil du kannst ja aus sportlicher Sicht nicht sagen, ja, die Mannschaft ist nicht so gut, wir gehen nur bis zum Viertelfinale. Also der muss ja schon sagen, wir spielen um den Titel mit, oder?
1: Ja, man muss aber auch mal ehrlich einstehen und sagen, pass mal auf, jetzt wäre schön, wenn wir um den Titel mitspielen, aber wir sind froh, wenn wir so weit wie möglich kommen.
2: Das ist doch kein Sportsgeist.
0: Das heißt ja nicht, dass man das andere nicht trotzdem gerne mitnimmt.
1: 0800 03 03 666, deine Meinung. Ansonsten sehe ich Julian Nagelsmann eher so ein bisschen als Lonely Boy da auf dieser Favoritenrollenbank. The Black Keys jetzt hier bei Star von Maximum Rock.

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0: Einen schönen guten Morgen, du hörst natürlich Star von Maximum, okay. Du hörst den Breakfast Club und ich schaue zu Wolfi rüber, der macht nichts außer Bier trinken, ich schaue zu Flora rüber.
1: Das stimmt überhaupt nicht, das nennt sich Kaffee, es ist noch früh, mein Freund.
0: Die ist hart am Ackern, die schneidet hier die Hörertöne, die hat immer einen Blick auf die ganzen Kanäle. Ja,
1: die muss ja die ganzen Ws bei W oder Cs abarbeiten.
0: Hat außerdem noch alles Regionale für dich.
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3: Und es lohnt sich, dass du heute wieder mit dabei bist, denn spektakuläre Sprünge und Tricks. Die weltbesten Freestyle-Motocross-Fahrer, Mountainbike-Fahrer und Scooter, die alle battlen sich an einem Abend um den Sieg. Es geht um The Night of the Jumps. Es gibt 25-jähriges Jubiläum und du kannst mit dabei sein. Pressesprecher Oliver Franke und sein Team, die haben wirklich eine spektakuläre Jubiläumsshow für dich am Start.
4: Wir haben super Fahrer mit Luke Ackermann, Davide Rossi, Matej Cesak, Marc Pignol im Freestyle-Motocross-Bereich. Wir haben im Mountainbike-Bereich einen der weltbesten Fahrer mit Alejandro Bonafé aus Spanien. Und was ganz besonders ist, zum Jubiläum haben wir halt nicht nur den Freestyle-Motocross-World-Tour-Champion, also quasi den FMX-Contest, sondern gibt es jetzt auch im Mountainbike. Das heißt, es gibt einen zweiten Contest im Mountainbike-Bereich, wo die Jungs auch um den Best-Trick sich battlen. Und da gibt es dann auch einen Tour-Champion. Also das wurde jetzt nur eingeführt, um auch die unmotorisierten Bike-Fans einem Contest zu liefern.
3: Sehr, sehr cool. Beim letzten Mal war so der Double Frontflip noch der State-of-the-Art-Trick. Geht da dieses Jahr noch mehr?
4: Also wir haben Fahrer dabei auf dem Mountainbike-Bereich, die einen Triple-Flip machen. Wir haben Matti Pekarik dabei auf dem Scooter. Der macht Double Frontflips, der macht aber auch Double Scooter-Flips und so eine Sachen. Und Luke Ackermann wird auch wieder dieses Jahr probieren, um den Sieg zu kämpfen und wird eine Double-Flip-Kombo zeigen, also quasi ein Double-Backflip auf dem Motorrad und dann noch kombiniert mit einem anderen Trick. Und was die Jungs jetzt auch gerade angefangen haben, sind so Suicide-Frontflips, also über die Frontflip-Rampe und dann quasi ganz weit zurückgelehnt, No-Hand. Also das sieht extrem spektakulär aus. Da kommen die Jungs natürlich aus der Winterpause mit unbedingt neuen Tricks wieder zurück und wollen gleich mal markieren, dass sie um den Sieg kämpfen.
3: Sehr cool. Danke, Oliver. Wenn du mit dabei sein willst, mit Begleitung diesen Samstag in Leipzig in der Quarterback Immobilien Arena, dann einfach jetzt eine WhatsApp mit dem Stichwort Night of the Jumps an die 0800 0303 666.
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0: I Beg to Differ von Billy Talent hier bei StarFM Maximum Rock. Du hörst den Breakfast Club und Morgen. Wir sind bei folgender Sache.
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0: Und ich gucke Richtung Flora, denn Flora hat natürlich immer einen Blick auf unsere ganzen Hörer. Hat sich da schon jemand gemeldet?
2: Es wurde schon fleißig abgestimmt. Momentan liegt Him tatsächlich deutlich weiter vorne als
3: so nämlich
2: 69 Eyes. Und der Rudi sagt unter anderem, er stimmt für W, weil das trifft genau seinen Nostalgienerv, war sein Lieblingssong in der Ausbildung.
0: Ach, guck an.
2: Da hast du natürlich was getroffen.
0: Heute ist der World Goth Day und deswegen haben wir uns heute mal so ein paar Bands rausgesucht, die wir mit Goth in Verbindung bringen. Und ich weiß, die Szene, die ist da richtig speziell manchmal und die denken sich auch, Mensch, hättet ihr euch vielleicht bessere Bands aussuchen können. Aber mit unserem Hintergrundwissen ist das jetzt dabei rausgekommen. Wenn du sagst, Mensch, da gibt es noch andere geile Goth-Bands, dann immer herschicken. Ja? 0800 03 03 666. Wir informieren uns da gerne und bilden uns da ein bisschen weiter. Wolfi, du bist mit Him an den Start gegangen.
3: Mega Nostalgie-Nummer, frühe 2000er, Poison Girl vom Überalbum von Him, Razorblade Romance, ist das mit Join Me drauf. Aber ich finde Poison Girl ist fast schon ein geilere Song und ich finde, der passt da perfekt rein heute.
0: Bei mir sind es die 69 Eyes geworden, habe ich beim Wacken das erste Mal gesehen und war wirklich begeistert. Brandon Lee, Song auf dem Debütalbum jetzt für dich. Welcher soll dein Rauschmeister-Song sein? Du entscheidest natürlich selbst, ja. Sind's The 69 Eyes oder doch Him? Schick am besten eine Sprachnachricht an die 0800 03 03 666.

Nachdem ihr Hit Gives You Hell mittlerweile fast 20 Jahre alt ist, gibt's von The All American Rejects wieder was Neues. Sandbox heißt ihr neues Album, mit dem sie in diesem Sommer auch live nach Deutschland kommen. Wir haben sie jetzt schon für dich in der Star FM Playlist. The All American Rejects mit King Kong.

0: Freitagmorgen, du hörst natürlich Star von Maximum Rock, dein Radiosender des Vertrauens, Breakfast Club Zeit. Schön, dass du am Start bist, dass du vielleicht auch beim Seppen hängen geblieben bist. Und gerade wenn du Metallica-Fan bist, dann solltest du jetzt genau hinhören.
1: Heute geht's los. Erstes Konzert in Frankfurt, Doppelkonzert in Frankfurt. Die Mini-Deutschland-Tour von Metallica ist gestartet und wir bringen dich noch hin in das Star FM Rockcap auf starfm.de. Bei Memory mitmachen, eine gute Zeit landen und schwupps landest du im Lostop.
2: Und hast du für uns heute mal wieder einen Fakt über Metallica, mit dem wir uns ein Bierchen erspielen können?
1: Es wird nicht klappen, aber ja, habe ich natürlich, denn meine kleine Challenge ist, man glaubt über Metallica alles zu wissen, aber ich versorge euch hier täglich mit Fakten rund um Metallica, die ihr noch nicht gewusst habt. Um es spicy zu machen, gibt's für die beiden hier ein Freibier, falls ihr den Fakt doch schon kanntet. Seid ihr bereit?
2: Ja. Leg los.
1: Also, es ist ja normal, dass eine Band die häufigsten Konzerte im eigenen Land spielt. Das ist logischerweise ein bisschen die Regel. Aber wusstet ihr, dass Metallica nach den USA die meisten Konzerte
0: Mexiko.
1: In Deutschland gespielt hat?
2: Oh.
0: Ach, guck an.
1: Und zwar mit Abstand. Selbst mehr Konzerte als in Kanada, was irgendwie auf der Hand liegen würde, weil es so nah dran ist oder so. Und mit Abstand die meisten in Europa. Nur als Beispiel. Metallica haben, glaube ich, über 130 Konzerte schon in Deutschland gespielt. Dann kommt UK irgendwann mit 100. Dann Frankreich 50, Dänemark 30, Spanien 34, Italien 30. Also alles um den Dreh rum. Aber Deutschland, das beliebteste nicht eigene Heimatland von Metallica. Und das, wie ich finde, völlig zu Recht.
2: Hier sind die Fans.
0: Das hätte man natürlich wissen können, weil der deutsche Musikmarkt ja auch einer der wichtigen ist. Also Deutschland, UK, Amerika, das sind ja so die Musikmärkte, die man erobern muss.
1: Es gibt ein paar Bands, die tatsächlich die meisten Konzerte in Deutschland außerhalb von ihrem eigenen Heimatland haben. Ich glaube, die Purple zum Beispiel gehören da auch dazu. Aber eben auch Metallica, um die es geht. Und ihr wusstet es nicht. Also kein Freibier. Die ganze Woche schon habe ich es geschafft.
0: Ist ja gut. 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
10: Guten Morgen. Nach dem dramatischen Hausheinsturz in der sächsischen Stadt Görlitz ist in den Trümmern die dritte Leiche gefunden worden. 3 Tage nach dem Einsturz ist es jetzt traurige Gewissheit, dass die vermissten Personen tot sind. Die Suche lief seit Tagen unter schweren Bedingungen. Helfer arbeiten zwischen Staub und Trümmern. Die Aufräumarbeiten gehen weiter. Der Bundestag macht den Weg frei für die geplante Neubaustrecke von Dresden zur Grenze nach Tschechien. Im Kern besteht das Projekt aus einem 30 Kilometer langen Tunnel durch das Erzgebirge. So soll die derzeitige Strecke aufgelöst werden, um die vom Lärm betroffenen Anwohner zu entlasten. Die geschätzten Gesamtkosten liegen bei rund 5,6 Milliarden Euro. Baubeginn ist in 6 Jahren. Das insolvente Textilunternehmen Damino in Großschönau wird Anfang Juni den Betrieb einstellen. Laut Unternehmensmitteilung kann ein Investor aus Usbekistan den Kaufpreis nicht vollständig überweisen. Alle 81 Mitarbeiter werden entlassen. Und heute startet es das Wave-Gothic-Treffen in Leipzig mit Konzerten, Lesungen, Führungen und spektakulären Partys. Ein Höhepunkt ist heute das viktorianische Picknick im Clara Zetkin Park, wo hunderte Fans traditionell in liebevoll gestalteten viktorianischen Outfits erscheinen. Zum Wetter im Freistaat: wolkig, zeitweise stark bewölkt, im Tagesverlauf einzelne Schauer, Höchstwerte 19 bis 22 und im Bergland 15 bis 19 Grad. Das war der StarFM Sachsen Report mit Michael Bottlick. Die nächsten Meldungen in einer Stunde.
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1: Guten Morgen.
0: Wunderschönen guten Morgen. Du hörst den Breakfast Club an diesem Freitagmorgen. Schön, dass du mit am Start bist. Schön, dass wir dich wieder in den Tag begleiten können. Flora hat immer ein Auge bei den Hörernachrichten und vielleicht sollte ich da auch mal ein Auge drauf haben, denn hier spielen sich komische Sachen ab.
11: Guten Morgen, liebe Flora. Hier ist die Line. Mir ist gerade aufgefallen, dass der Chris total gerne über Fußball spricht. Und der T-Bone, der hatte mal einen Knopf für Bianca. Halt die Klappe, Bianca. Ich finde, wir brauchen so einen Knopf für Chris.
2: Das finde ich auch.
0: Eine absolute Frechheit, muss
2: ich sagen.
0: Und sie
2: hat recht.
0: Das ist ja unglaublich, was sich hier abspielt.
2: 1-1-Zustände.
0: Aber gut. Machen wir weiter mit ordentlicher Musik. Gleich 3 Days Grace und vorher noch eine Runde Kings of Leon's Sex on Fire hier bei StarFM Maximum Rock.

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0: Klassikerzeit auf Star FM Maximum Rock mit Aerosmith. Mehr davon natürlich das ganze Wochenende, morgen bei Bone in den Heroes. Am Sonntag früh wieder mit der Billy Bill Meyer Show. Aber natürlich auch hier heute zwischendurch immer wieder die schönen Klassiker. Auch am New York Friday, unser persönlicher Lieblingsfeiertag. Denn den ganzen Tag stellen wir dir die neuen Songs vor, die rauskommen.
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2: So, und jetzt mal alle Hände hoch. Wer hat Sing Mein Song gesehen?
3: Alle Hände bleiben unten.
2: Alle Hände bleiben unten. Ich habe mal zwischendurch mal so ein bisschen reingeluschert, aber habe jetzt nie irgendwie so eine richtige Folge gesehen. Schade eigentlich, denn deine Cousine Ina ist ja da am Start, macht da mit und soll wohl auch immer ganz gute Songs machen, hat viel Sympathien gesammelt und hat jetzt auch einen neuen Song rausgebracht, nämlich diesen wunderbaren Song Dosenbier und Schiffe bauen.
3: Ist
2: in dem
3: schön.
2: Song geht es so ein bisschen, der Name ist geil, oder?
3: Ja, ist herrlich.
2: Irgendwie finde ich den auch sehr schön. In dem Song geht es irgendwie so ein bisschen darum, dieses nostalgische Festival- und Freiheitsgefühl einzufangen. Geht natürlich um Freundschaft, um einfach mal machen und jeder, der Ina kennt, der deine Cousine kennt, der die Songs von ihr kennt, der weiß, dass da immer noch so ein bisschen mehr mitschwimmt und muss sich mal einfach diese Songtexte richtig anhören, bewusst anhören und kann dann natürlich dann wunderbar seine eigenen Dinge daraus ziehen. Und ich würde sagen, wir hören uns den Song jetzt mal an. The Bock?
3: Mach lauter, Mejonat.
2: Na denn, Dosenbier und Schiffe bauen, deine Cousine hier am New Rock Friday.
4: Die

0: Dosenbier und Schiffe bauen, deine Cousine hier bei Star für Mexican Rock an diesem New Rock Friday. Den ganzen Tag schauen wir natürlich in die Plattenläden der Republik, um dir natürlich zu sagen, was alles so Neues rausgekommen ist.
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0: Jetzt erstmal ein Headliner von Rock im Park und Rock am Ring. Volbeat jetzt hier vorewig bei Star von Maximum Rock. Memory.

0: Star von Maxim Rock, es ist Freitagmorgen. Noch einmal ein bisschen anziehen und dann ist langes Wochenende. Wir hoffen, dass du auch ein langes Wochenende hast und nicht irgendwie Schichtarbeit. Wolfi am Start, mein Name ist Chris und Flora ebenfalls dabei. Mit allem Aktuellen aus der Region.
1: So.
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1: Ich hoffe, du hast am Samstag noch nichts vor und hast Lust auf jede Menge Adrenalin. Es geht um spektakuläre Sprünge, um Tricks, die weltbesten Freestyle-Motocross-Fahrer, dazu noch Mountainbiker und Scooterfahrer. Die alle werden sich an einem Abend um den Sieg betteln. Es geht um die Night of the Jumps, gibt 25-jähriges Jubiläum und du kannst mit dabei sein. Pressesprecher Oliver und sein Team, die haben

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0: Das war dein Weckruf hier bei Star FM Extreme Rock, hier beim Breakfast Club Papa Roach und Wake Up Calling. Und wenn du ins Kino willst und überlegst, ob du einen gewissen Film guckst, dann solltest du jetzt auf jeden Fall dranbleiben, denn wir haben die besten Infos darüber.
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2: Wenn du noch unschlüssig bist, ob du dir den neuen Star Wars Film geben sollst, dann hör mal, was unsere Movie Star Kritiker zu sagen haben.
3: Der Film hat in erster Linie erstmal sehr viel Spaß gemacht. Er hatte allerdings Höhen und Tiefen. Es war gefühlt wie eine ganze Staffel Mandalorian, die irgendwie in einen Film gepresst worden ist, weshalb es Momente gab, die, ja, hätte man vielleicht vermeiden können. Und anscheinend ist es jetzt Trend, dass man in Filmen immer wieder zweimal oder dreimal erklären muss, was in dieser Szene gerade passiert. Das kam jetzt aber auch nicht ständig vor.

0: zumindest mal ein paar Mal aufgefallen.
1: Handlung war ganz gut und nett gestaltet. Es gab keine großen Überraschungen. Phasenweise hat sich ein bisschen gezogen, muss ich ehrlich sagen. Also hätte auch 15, 20 Minuten kürzer sein können, der Film.
2: Der Film hat mich visuell wirklich beeindruckt. Die Bilder, die Atmosphäre und die ganze Inszenierung sind richtig stark und wirklich episch teilweise.
3: Die Handlung kann man vollkommen eigenständig sich angucken. Man braucht keine Vorkenntnisse, aber wenn man Star Wars-Fan ist, freut man sich, dass eben, wie gesagt, ein Kampfläufer auftritt.
2: Und ich denke, auch ohne Vorkenntnisse kann man den Film grundsätzlich gut schauen und der Handlung folgen. Unterm Strich ist es ein sehr gut gemachter, visuell starker Film, der den ein oder anderen Lacher bringt und ein solides, episches Kinoerlebnis bietet.
1: Wer Fan ist der Serie, wird den Film auch mögen und sehr zu schätzen wissen.
3: Ich gebe 5 von 5 möglichen Punkten, volle Zahl. Es war so kurzweilig, die 2,5 Stunden, die gingen so schnell vorbei. Es war nie langweilig, immer spannend.
0: Es ist ein Star Wars Film. Und wenn man Star Wars mag, hat man mit dem Film Spaß.
4: Ja, natürlich. Und wie hast du vorhin schon so richtig gesagt, wir sind da ja ganz einfach gestrickt. Es läuft Star Wars, wir gucken uns Star Wars an, fertig ist der Lack, oder?
5: So nicht anders.
4: Wir brauchen auch nächste Woche deine Stimme, deine Meinung beim Star Wars Movie Star Kritiker. Also auf jeden Fall einschalten und mitmachen.

0: Freitagmorgen und du bist wieder bei dem richtigen Radiosender, denn du hörst nämlich Star vom Axiom Rock. Es ist Breakfast Club Zeit und wie jeden Tag darfst du, ja genau du, entscheiden, welcher Song am Ende unserer Sendung läuft.
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0: Und mir ist jetzt kein Radiosender bekannt, der das jeden Tag so direkt macht wie wir und darauf sind wir stolz, weil du natürlich auch mitmachst. Und da gucke ich jetzt Flo an, denn die hat da nämlich natürlich immer ein Auge drauf.
2: Ich habe hier meine flotte Strichliste wieder am Start. Aktuell kann man auf jeden Fall sagen, dass Sim ganz schön eingeholt worden ist. Die Nase vorn haben jetzt gerade The 69 Eyes. Aber sie sind, also die Hörer sind auf euer beiden Seiten.
3: Guten Morgen, ihr drei, Frosty hier. Ja, Chris, diesmal hast du meinen Nerv getroffen. Auf jeden Fall C. Also auf jeden Fall C. Geiler Song. Schönen Tag euch.
2: Aber der Würfel.
0: Achso, entschuldige bitte.
2: Ja. Der Würfel, der ist auch auf deiner Seite, Wolfi.
0: Der Würfel ist nämlich auf Wolfis Seite, so.
4: Guten Morgen, ihr Lieben. Der Würfel hier. Meine Stimme geht ganz klar an Wille Wallo und Him.
0: Nice.
4: Beziehungsweise Him mit Wille Wallo. Jo, noch einen schönen Rest Donnerstag, wa?
0: So, für dich, der du vielleicht noch nicht gehört hast, um welchen Song es sich handelt. Wolfi geht mit Him und Poison Girl rein.
5: Weckt so viel Nostalgie von den frühen 2000ern, so Razorblade Romance Zeit, die große Zeit von Him und Poison Girl, geiler Track und wäre so wichtig, den mal wieder zu hören.
0: Ja, aber diese Benchmark wurde natürlich dafür ausgemacht und kreiert, auch mal Bands die Chance zu geben, die nicht immer im täglichen Programm sind, wie zum Beispiel The 69 Eyes und Brandon Lee. Heute ist der World Goth Day, deswegen haben wir uns für diese beiden Bands entschieden. Wenn du sagst, Mensch, es gibt auch noch viele weitere geile Goth-Bands, dann immer her damit 0800 0303 666. Da kannst du auch gerne deine Stimme für den jeweiligen Song dalassen.
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15: Guten Morgen. Nach dem dramatischen Hausheimsturz in der sächsischen Stadt Görlitz ist in den Trümmern die dritte Leiche gefunden worden. 3 Tage nach dem Einsturz ist es jetzt traurige Gewissheit, dass die vermissten Personen tot sind. Die Suche lief seit Tagen unter schweren Bedingungen. Helfer arbeiten zwischen Staub und Trümmern. Die Aufräumarbeiten gehen weiter. Der Bundestag macht den Weg frei für die geplante Neubaustrecke von Dresden zur Grenze nach Tschechien. Im Kern besteht das Projekt aus einem 30 Kilometer langen Tunnel durch das Erzgebirge. So soll die derzeitige Strecke aufgelöst werden, um die vom Lärm betroffenen Anwohner zu entlasten. Die geschätzten Gesamtkosten liegen bei rund 5,6 Milliarden Euro. Baubeginn ist in 6 Jahren. Morgen startet das Sachsen-Pokalfinale zwischen dem FSV Zwickau und Erzgebirge Aue. Für das ausverkaufte Finale mit fast 10.000 Fans rechnen die Beamten mit einer angespannten Lage. Anpfiff ist 15.30 Uhr in der Zwickauer GGZ Arena. Vor genau 10 Jahren wurde Erzgebirge Aue das letzte Mal Sachsen-Pokalsieger. Gegner damals der FSV Zwickau. Das insolvente Textilunternehmen Damino in Groß-Schönau wird Anfang Juni den Betrieb einstellen. Laut Unternehmensmitteilung kann ein Investor aus Usbekistan den Kaufpreis nicht vollständig überweisen. Alle 81 Mitarbeiter werden entlassen. Heute startet das Wave- und Gothic-Treffen in Leipzig mit Konzerten, Lesungen, Führungen und spektakulären Partys. Ein Höhepunkt ist heute das viktorianische Picknick im Clara Zetkin Park. Hunderte Fans werden dort traditionell in liebevoll gestalteten viktorianischen Outfits unterwegs sein. Und vor Pfingsten wird's eng auf Sachsens Autobahnen. Der große Belastungstest wird heute Nachmittag erwartet, wenn der Berufsverkehr auf die einsetzende Reisewelle trifft, wie die Autobahn GmbH des Bundes erklärt hat. Zum Wetter im Freistaat: wolkig, zeitweise stark bewölkt, im Tagesverlauf einzelne Schauer, Höchstwerte 19 bis 22 und im Bergland 15 bis 19 Grad. Das war der StarFM Sachsen-Report mit Michael Bottlick. Die nächsten Meldungen in einer Stunde.
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5: Guten Morgen.
0: Ja, ja.
2: Morgen.
0: Guten Morgen. Ob der Morgen gut ist, weiß ich jetzt mittlerweile nicht.
5: Wieso?
0: Seitdem Flora sich hier sehr liebevoll um die Hörer kümmert, wird da irgendwie eine kleine Revolte gestartet, habe ich so das Gefühl.
2: Nee. Frag mal Nadine.
0: Ja.
16: Hallo ihr Lieben, die Nadine hier. Ich finde die Idee mit dem Halt die Klappe Chris doch gar nicht so verkehrt. Also ich mag ihn total gerne, nichts für ungut, aber manchmal denkt man sich halt doch so, boah, Schluss jetzt. Vielleicht, damit es das Gleiche ist wie bei Bianca, könnte man ihn aber eher so abpfeifen oder ja, das wäre doch passend zu seiner Fußballmacke. Kriegt dann Abpfiff. Was haltet ihr denn davon? Liebe Grüße und schon mal schöne Pfingsten.
2: Nadine, das ist eine grandiose Idee.
0: Und zwar so grandios.
2: Vom Platz!
0: Grandios, dass du ja irgendwie schon so was bekommen hast.
16: Boah, halt die Klappe, Chris.
2: Ich weiß, also ich habe sie nicht angestachelt dazu.
0: Nein, überhaupt nicht.
5: Ich habe den Chef auch etwas gesehen. In der Richtung kundtun möchte. Der kann das jetzt gerne 0800 030 3666.
2: Lass ja, das los.
0: Ja, The Grand Slam von Spider-God hören wir uns gleich an. Vorher noch Good Charlotte und The River hier bei Star von Maximum Rock.
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0: Gute Laune, gute Stimmungssong, The Lemonheads, Miss Robinson hier bei StarFM Maximum Rock. Du hörst den Breakfast Club natürlich. Okay. Und wir bieten dir nicht nur immer die geilste Musik, wir bieten auch immer die neueste Musik. Und am New Rock Friday könnte man da natürlich gleich mit einsteigen. Warte mal, das machen wir doch gleich offiziell, oder? New Rock Friday, weil eigentlich...
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2: Und da hat uns mal wieder ein gewisser Farin Urlaub überrascht. Schon die erste neue Single kam einfach so ohne Vorankündigung. Und jetzt, heute Morgen, bam, war die nächste Single da und die Ankündigung, dass das neue Album Ein Lächeln im Gesicht heißen wird. Das ist ein ziemlich cooles Cover, wie ich finde. Und dass man das Album ab sofort vorstellen kann. Es wird dann am 4. September rauskommen. So, und der neue Song, da stehen 3 Neunen. Das heißt aber Nein, Nein, Nein. Also wie das deutsche Nein, nicht wie die Zahl Nein ausgesprochen quasi. Wir hören mal rein.
0: Man muss sagen, hat ein bisschen Copacabana-Vibes, sagt er jetzt schon mal.
2: Bisschen ist gut.
3: Du darfst

0: Und ich finde,
1: also die Dancing Moves hier nehmen Überhand.
0: Ja. Und ich finde sowieso, ich bin für mehr Blasinstrumente bei Rockmusik. Ich finde es immer geil, wenn da so eine Trompete oder so ein Saxophon mit hinten reinspielt.
2: Bin ich ganz bei dir. Aber wir haben uns heute jetzt mal dazu entschieden, jeden Tag eine gute Tat, dem größten Farin-Urlaub-Songs-Fan des Senders diesen Song zu überlassen. Deswegen heute Nachmittag in der Rush Hour mit Bianca wirst du ihn dann auch in voller Länge hören können.

0: Wunderschönen guten Morgen hier mit Star FM Maximum Rock mit dem besten Sound, um in ein langes Wochenende reinzustarten. Das Wetter, zumindest fast überall im Bundesland, richtig, richtig schön. Fragt sich nur, was man da alles Schönes machen kann.
1: Ja, ein Glück haben wir Flora, denn die wird dir nämlich jetzt genau sagen, was du machen kannst.
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3: Und das lohnt sich, dass du heute wieder mit dabei bist, denn spektakuläre Sprünge und Tricks, die weltbesten Freestyle-Motocross-Fahrer, Mountainbike-Fahrer und Scooter, die alle betteln sich an einem Abend um den Sieg. Es geht um The Night of the Jumps. Es gibt 25-jähriges Jubiläum und du kannst mit dabei sein. Pressesprecher Oliver Franke und sein Team, die haben wirklich eine spektakuläre Jubiläumsshow für dich am Start.
4: Wir haben super Fahrer mit Luke Ackermann, Davide Rossi, Matej Cezak, Marc Pignol im Freestyle-Motocross-Bereich. Wir haben im Mountainbike-Bereich einen der weltbesten Fahrer mit Alejandro Bonafé aus Spanien. Und was ganz besonders ist, zum Jubiläum haben wir halt nicht nur den Freestyle-Motocross-World-Tour-Champion, also quasi den FMX-Contest, sondern gibt es jetzt auch im Mountainbike. Das heißt, es gibt einen zweiten Contest im Mountainbike-Bereich, wo die Jungs auch um den Best Trick sich battlen. Und da gibt es dann auch einen Tour-Champion. Also das wurde jetzt nur eingeführt, um auch die unmotorisierten Bike-Fans einem Contest zu liefern.
3: Sehr, sehr cool. Beim letzten Mal war so der Double Frontflip noch der State-of-the-Art-Trick. Geht da dieses Jahr noch mehr?
4: Also wir haben Fahrer dabei auf dem Mountainbike-Bereich, die einen Triple Flip machen. Wir haben Matti Pekarik dabei auf dem Scooter. Der macht Double Frontflips, der macht aber auch Double Scooter-Flips und so eine Sachen. Und Luke Ackermann wird auch wieder dieses Jahr probieren, um den Sieg zu kämpfen und wird eine Double-Flip-Combo zeigen, also quasi ein Double-Backflip auf dem Motorrad und dann noch kombiniert mit einem anderen Trick. Und was die Jungs jetzt auch gerade angefangen haben, sind so Suicide-Frontflips, also über die Frontflip-Rampe und dann quasi ganz weit zurückgelehnt, No-Hand. Also das sieht extrem spektakulär aus. Da kommen die Jungs natürlich aus der Winterpause mit unbedingt neuen Tricks wieder zurück und wollen gleich mal markieren, dass sie um den Sieg kämpfen.
3: Sehr cool. Danke, Oliver. Wenn du mit dabei sein willst, mit Begleitung diesen Samstag in Leipzig in der Quarterback Immobilien Arena, dann einfach jetzt eine WhatsApp mit dem Stichwort Night of the Jumps an die 0800 0303 666.
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0: Willkommen zum Wetter. Stabiler Hochdruck im Osten und richtig heiß in Sachsen.
1: Heiß in Sachsen.
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0: Youth of the Nation, POD hier bei StarFM Maximum Rock. Schön, dass ihr mit dabei seid an diesem Freitag hier bei StarFM Maximum Rock. Und Freitag hat sich jetzt diese Tradition weiter etabliert, denn wir kommen an dieser Stelle zu unserem...
1: Das Bier der Woche.
0: Oh, da war
2: so
0: aber
2: viel Inbrunst.
0: Heute aber ein bisschen übermotiviert. Aber gut.
3: Ich bin tierisch motiviert, weil das ein ganz tolles Bier ist, was wir heute haben. Mir ist gerade aufgefallen, wie schwer diese Bierflasche ist. Das ist ein 0,33er. Aber das Glas ist wahnsinnig dick und die Flasche, also fühlt sich an, wie hättest du mindestens eine halbe Liter Flasche in der Hand.
0: Okay, mal eins nach dem anderen. Es ist eine schöne Flasche, muss ich sagen. Aber was ist denn drin? Was steht denn drauf?
3: Das es ist von der Pflugbrauerei Hörwilsing. Das ist so eine kleine ländliche Brauerei. Und diese Brauerei hat ein paar ganz sympathische Dinge. Und dieses sympathischste dieser sympathischen Dinge möchte ich euch ganz kurz zeigen. Schaut mal kurz hier. Denn wenn du mal spontan an einem Sonntagmittag oder so Lust hast auf ein Bier, kannst du das dir dort einfach aus einem Automaten holen. Jetzt nicht einzelne Flaschen. Nee, da kannst du eine ganze Kiste Bier rausziehen von dieser Brauerei. Einfach bezahlen, ist 24,07 offen. Und wenn du mehr als 10 Kästen hast, dann kriegst du es sogar nach Hause geliefert, noch von der Brauerei direkt, zumindest im näheren Umfeld. Also richtig schön ist so eine typische kleine Brauerei, die es nur in den umliegenden Dörfern gibt, in den umliegenden Läden und so kleinen Getränkemärkten. Und die bringen jetzt ein Bockbier raus immer im Mai, naturtrübes, 7,5%. Und das ist unser Bier der Woche.
0: Na denn, er ist ja wirklich so gehypt. Denn los, aufmachen, trinken. Da. Und...
3: Prösterchen.
0: Wo sein? Er setzt an, er trinkt und...
3: Aber ist gut. Es ist sehr malzig.
0: Ja.
3: Ja, ja, ja. Bockbier halt. Es schmeckt nicht. Ja, aber es haut dich jetzt auch nicht gleich. Es ist ein ganz gefährliches Bier, denn es schmeckt null nach diesen 7,5%, die da drin sind. Ja.

0: sprich, das muss man ein bisschen vorsichtig genießen, sonst wird das ein sehr kurzes, sehr langes Wochenende. Aber ansonsten absolut empfehlenswert. Falls du es mal irgendwo kriegst, wird wahrscheinlich nicht so einfach sein. Flugbrauerei Hörwilsingen, eine absolute Empfehlung. Auch das Bockbier Naturtrüb, was es jetzt nur im Mai gibt.
1: Na denn, das war unser...
0: Das Bier der Woche.
2: Ist der motiviert.
1: Alter, wirklich. Eine Sache haben wir aber noch, Flora.
3: W oder C, der Rausschmeißer-Song.
2: Ja, da hätte W auch mal ein bisschen motivierter sein sollen. Erst sah es ganz gut aus für ihn, dann letzten Endes aber nur 35%. Also wir lassen mal Ricardo stellvertretend für die Hörergemeinschaft sprechen.
4: Ja, guten Morgen, der Ricardo hier. Also, als Mitangehöriger der schwarzen Szene spielen wir gar kein Hymn. Also da spielen wir einfach mal Hymn nicht. Das geht gar nicht. Also tut mir leid. Mainstream ist zwar schön, aber der funktioniert einfach nicht, der Ballo. Also Chris, hey, 69 Eyes, aber sowas von. Ja, bitte. Und nichts anderes.
1: Na siehste, dann würde ich sagen, tun wir euch einen Gefallen in der schwarzen Szene, wie es so schön heißt. hier sind das 69 Eyes. Brandon Lee.

0: Eine wirklich richtig gute Band. Falls du sie noch nicht kennst, kannst du gerne mal mehr reinziehen. Wie gesagt, Lost Boys ist von The 69 Eyes wohl der bekannteste Song. Gerne mal reinhören. Und wir hören jetzt auch gerne mal. Und zwar zu. Denn es ist wieder soweit für das Abschlussgedicht von unserer Flora.
1: Heute war es echt kaum zu übersehen. Gleich zwei Nervthemen, man konnte ihm kaum entgehen. Zum einen natürlich Fußball rauf und runter nonstop. Jeder hat eine Meinung, jeder weiß es top. Und dann noch Chris, heute ganz besonders in Fahrt, mit Kommentaren und Sprüchen der ganz speziellen Art. Zum Glück ist langes Wochenende. Auf Wiedersehen.
0: Also mal richtig gut.
2: Das fand ich ganz nett.
0: Können wir so stehen lassen. Also habt ein schönes Wochenende, Freunde. Wir hören uns dann Tschüss. Am Dienstag wieder.
3: Manche Songs brauchen ein bisschen. Den hier hat Sänger Nick von den Props schon zu Schulzeiten geschrieben. Klingt aber immer noch Hammer. Hier sind The Props mit Sayama. Tell me what you want. Neu auf der Star FM Playlist.

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11: Ja, Börner und ich teilen uns diese wundervolle Show. Ich bin's, Thomas der alte Franke, Börner in der Redaktion. Heute nochmal, nächste Woche zu Urlaub. Also mach ich die kommenden 5 Stunden für dich hier. StarFM at Work, es ist New Rock Friday und ich stelle dir wieder vor die neuesten Neuerscheinungen. The Headcat zum Beispiel, vielleicht erinnerst du dich noch an diese geile Band, ja. Lemmy Kilmister, Slim Jim Phantom, Billy Bray, The Harvey. Also es ist absolut geil, ja. The Headcat sings Buddy Holly. Wir müssen da unbedingt mal rein und das machen wir heute. Es gibt eine neue Single von Nothing But Thieves Evolution. Es gibt was Neues von Farin Urlaub. Es gibt ein neues Album von Erik Grönwall. Heißt Bad Bones, ist heute draußen. Wird unser Album der Woche ab. Nächste Woche, da hören wir auch gleich nochmal rein. Und wir reden mal über das Thema Tote Hosen. Campino, nochmal spät Vater geworden. Auch das wird ein Thema in dieser Stunde. StarFM at Work sein. Maximum Rock kommt natürlich, aber nicht zu kurz. Alanis Morissette dabei, Itchy, Takida, Kiss gleich. God gave rock and roll to you. Wir starten mal, weil wir gerade beim Thema Farin Urlaub waren, mit Die Ärzte und Deine Schuld. Happy Friday.

0: Happy Friday! Einen wunderschönen Freitagvormittag wünsche ich dir. Du bist mittendrin hier bei Starfam at Work. Es ist New Rock Friday, jede Menge Neuerscheinungen heute. Stelle ich dir gleich alle nochmal ganz genau vor. Zum Beispiel, wir haben was Neues, Altes, Neues von The Headcat, wer die vielleicht noch kennt, ja. Und wir haben was Neues von Erik Grönwall, neues Album Bad Bones. Wird nächste Woche unser aktuelles Album der Woche übrigens. Und jetzt denkst du wahrscheinlich, was ist denn eigentlich mit den Toten Hosen? Wollten die nicht auch ein neues Album rausbringen? 29. Mai. Trink aus, wir müssen gehen. Das letzte Studioalbum der Toten Hosen. Es gibt einen schönen Rock Talk in der Starfm-App und auf starfm.de. Die Burner hat ja Campino getroffen. Über 45 Minuten haben sie über das letzte Album geredet, über Gott und die Welt. Und da geht es unter anderem auch ums Vatersein. Ein Song hat Campino auf dem Album auch seinem erwachsenen Sohn gewidmet. Der heißt Glück, der Song. Jetzt ist Campino ja nochmal Papa geworden mit über 60 und auch dazu hat er in der neuen Doku was erzählt.
1: Tatsächlich bin ich überraschenderweise, für mich selbst auch sehr überraschenderweise, nochmal Vater geworden. Diese Vaterschaft bedeutet für mich nochmal einen Umsturz in meinem Leben, wie ich es mir bisher eingeteilt hatte. Ja? Mein älterer Sohn ist erwachsen, studiert und ich hatte mir so meinen Weg zur Rente schon anders vorgestellt, aber das fällt jetzt halt aus.
0: Ja, also offenbar war das jetzt nicht ganz so geplant. Das klingt jedenfalls erstmal so, ne? Ich meine, bei mir, ich bin da zwiegespalten. Also einerseits finde ich es, glaube ich, gut, wenn man auf seine alten Tage nochmal irgendwie so eine Herausforderung bekommt und dann nicht so in so eine Lethargie verfällt vielleicht. Das finde ich das Positive daran. Ich wollte es für mich persönlich nie so alt Vater werden, weil ich immer gesagt habe, so, ich möchte eigentlich mit meinem Kind irgendwie mithalten können, wenn das Schlittschuh laufen lernt oder Fahrrad fahren lernt. Und da will ich irgendwie noch sicher auf den Beinen sein und nicht dann irgendwie so mit 75 irgendwie denn da sagen so, nee, sorry, Papa kann leider nicht mehr, nee, mir geht's heute nicht so gut und kann mich nicht mehr bewegen. Also das war immer so für mich so das No-Go, dass ich gesagt habe, nee, spät Eltern werden. Für mich ist es nicht und ich möchte auch nicht auf Elternversammlung sein und immer denken, das ist der Opa. Möchte ich auch nicht, ne? Aber sind wir mal beim Thema, ne? Spät Eltern werden. Was sagen eigentlich unsere Maximum Rocker dazu? War ja auch mal Thema hier.
2: Ich selber bin zum ersten Mal mit 17 Vater geworden und habe jetzt mit 36 auch noch mal nachgelegt mit Zwillingen. Dementsprechend muss es jeder für sich entscheiden, ob er es will, ob er es sich zutraut.
3: Ich bin auch spät Papa geworden. Meine ersten Wehen kamen, da war ich Ende 20 und den anderen habe ich jetzt nochmal nachgelegt sozusagen, da war ich 49. Er wird jetzt 12, ist alles schön. Man wird ruhiger und gelassener, aber jetzt nochmal ein Kind kriegen mit 60 oder so wäre für mich, glaube ich, nicht mehr machbar, weil der will ja nicht mit dem Uropa zur Schule gehen und man will das Erleben ja noch haben.
4: Ich bin selbst erst relativ spät Mama geworden, und zwar mit 38. Und ich finde halt, heutzutage sollte jeder entscheiden, ob er älter oder jünger ist, ein Kind zu bekommen, weil dann muss es halt versorgen können und sich halt beschäftigen können. Ne? Und wenn man natürlich sehr, sehr alt ist, ist das natürlich nicht mehr so möglich, als wenn man jetzt natürlich mit 20, 30 ein Kind bekommt. Aber jeder so, wie er sich fühlt, ne? Leben und leben lassen.
5: Also ich finde es schwierig für mich selber. Ich hätte mir gewünscht, meine Eltern wären ein bisschen jünger gewesen.
0: Ja, ich bin da auch eurer Meinung. Ich finde auch, soll jeder selber entscheiden und wie die Dame gerade schon sagt, die Maximum Rockerin hier, ich glaube, ne, soll jeder entscheiden, wie fit er ist und man muss sich dieser Verantwortung auch bewusst sein, ne? Und ich für mich sage dann lieber so, nee, Kind will ich noch mithalten, ich habe meine Tochter mit ja, 30 gekriegt irgendwie, das war noch okay, aber ich sage immer so, wenn ich alt bin, schaue ich mir lieber einen Hund an oder eine Katze oder so, aber die macht ja nicht ganz so viel Arbeit, ne? Jetzt, ich weiß, die Hundebesitzer werden jetzt sagen, du, ich hatte auch schon Hunde. Vielleicht eher sowas. Aber kannst gerne weiter anrufen zum Thema oder WhatsApp-Sprachnachricht schicken, ne? Was hast du zum Thema Späteltern werden? Ist das cool? Hast du selber Erfahrung gemacht? Oder sagst du, nee, das ist eigentlich eher so ein No-Go. Ja, und wie gesagt, das andere Thema, hör gerne mal rein, Campino, den ganzen Rock-Talk auch zum Thema Eltern werden. Findest du in der Mediathek, Starfm-App, Starfm.de.
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0: Astrid. So far, so fake. Gerade gehört hier bei Star FM at Work am New Rock Friday.
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0: Ja, die neuesten Neuerscheinungen, alles was heute rausgekommen ist in Sachen Vinyl, in Sachen CD, in Sachen Singles, LPs, EPs, ich stell's dir vor. Es ist nicht so viel, aber das was rausgekommen ist, ist klasse. Kennst du The Head Cat zum Beispiel noch, ja? Ja, Lemmys Rock'n'Roll Truppe. The Head Cat sings Buddy Holly. Geiles Ding, ja, so ein Re-Release. Da muss ich nachher unbedingt mit dir zusammen nochmal reinhören zum Beispiel. Und auch Nothing But Thieves haben eine neue Single draußen, die heißt Evolution, hören wir uns auch gleich nochmal an. Jetzt lass uns aber erstmal einen Blick auf unser kommendes Album der Woche ab Dienstag werfen. Ja, die Toten Hosen bringen auch ein neues Album raus, kommt aber erst nächste Woche und dann ist es unser Album der Woche. Also, Bad Bones heißt es, unser kommendes Album der Woche kommt von Erik Grönwall.

genau, die Stimme kennst du doch, ne? Erik Grönwald hat sich als Frontmann von Skid Row und Heat und auch durch seine Zusammenarbeit mit Gitarrenlegende Michael Schenker einen Namen gemacht. Auf Bad Bones bekommst du 10 neue Songs von ihm,

alles eigenes Material, von dem er selber sagt, es sei der wahre Anfang seiner eigenen Geschichte und zu 100% er. Noch eine kleine Kostprobe gefällig? Dann hören wir noch mal kurz rein in deinen aktuellen Platz 25 in den Star im Rock Top 30 in Erik Grönwalds Praying for a Miracle.

Also, ich mag's, ne? Hat so ein bisschen 80s-Vibe, finde ich. Also seit heute draußen das neue Album Bad Bones von Erik Grönwall. Nächste Woche ab Dienstag dann unser aktuelles Album der Woche. Ach so, du würdest den Song gerne in voller Länge hören? Weißt du, geht mir auch gerade so. Dann spiele ich ihn dir. Hier ist Erik Grönwall, Praying for a Miracle.

Praying for a Miracle, neue Scheibe von Erik Grönwall, aktuell auf Platz 25 in den Rockcharts, den Rock Top 30. Nächste Woche ist sein neues Album Bad Bones, das heute erschienen ist, dann unser Album der Woche, wie gesagt, dann ab

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11: Mit Thomas, dem alten Franke. Ich wünsche dir einen wunderschönen Freitag. Es ist New Rock Friday. Wir kümmern uns natürlich den ganzen Freitag weiter um die neuesten Neuerscheinungen. The Headcat habe ich noch für dich mit dabei. Gibt's ein geiles Re-Release. Eine neue Single von Nothing But Thieves ist noch am Start. Evolution. Gleich hören wir mal rein in die neue Farin-Urlaub-Scheibe. Ja, da gibt's gleich dazu alles in den Rock News, was du wissen musst. Neues Album. Der Albumname ist auch gedroppt. Album-Release-Datum gibt's auch noch. Und kleiner Hinweis übrigens, weil viele immer wieder fragen, wie lange kann ich eigentlich noch Metallica spielen? Memory bei euch auf der Webseite und in der App. Will unbedingt noch zu Metallica auf die Mission Rock. Bis Mittwoch nächster Woche abends 19 Uhr. Donnerstag früh im Breakfast Club hauen wir dann die Tickets raus und schicken dich auf Mission Rock zu Metallica. Nur weil viele immer wieder fragen. Jetzt erstmal eine Runde Maximum Rock von Audioslave. Be Yourself, Collective Soul sind dabei mit Shine und ich starte mit Sum 41 und Dopamine. Schönen Freitag.

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0: Viel Spaß bei allem, was du gerade tust. Viel Spaß auf der Arbeit. Viel Spaß am genommenen Brückentag. Wie auch immer, hab Spaß dabei. Star FM at Work ist an und das ist New Rock Friday. Aber natürlich dürfen die Rock News hier am New Rock Friday auch nicht fehlen.
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0: Da kann es ja auch mal um neue Musik gehen, ne? Farin Urlaub hat Details zu seinem kommenden Soloalbum bekannt gegeben. Ein Lächeln im Gesicht heißt es. Kommt dann am 4. September 2026 raus. 13 Songs werden drauf sein und du kannst es ab sofort vorbestellen. Außerdem hat Farin heute noch einen weiteren Song aus dem Album rausgebracht.

0: Neuer Song von Farin Urlaub, also fassen wir nochmal zusammen. Ein Lächeln im Gesicht wird sein neues Soloalbum heißen. 4. September ist es soweit, 13 neue Songs. Bruce Springsteen ist jetzt mein Thema. Das FBI macht sich Sorgen, und zwar um Springsteens Sicherheit auf der aktuellen Tour. Seit er sich nämlich lautstark gegen Präsident Trump stellt, sind wohl viele Morddrohungen aus dem Trump-Lager eingegangen. Deshalb wurden jetzt die Sicherheitsvorkehrungen bei den Konzerten stark erhöht. Ozzy Osbourne ist noch kein Jahr unter der Erde, da will ihn die Osbourne-Familie schon wieder als digitalen Avatar zurückholen. Es ist kein Witz. Ja, dazu arbeiten die Osbournes mit der Firma Hyperreal zusammen. Die haben auch schon ein Hologramm von Comicbuchlegende Stan Lee erstellt, das dann letztes Jahr bei der Los Angeles Comic Con aufgetreten ist. Also das Hologramm. Sharon Osbourne sagt, Elvis ist seit 50 Jahren tot und trotzdem weiß jeder, wer Elvis war. Das will ich auch für Ozzy. Dazu soll es dann eben diesen digitalen Ozzy geben, mit dem sich Fans angeblich auf Events sogar unterhalten können sollen. Also, ich weiß nicht. Aber soweit erstmal deine Rock News.
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0: Lässige Nummer von Led Zeppelin geht für mich immer, dieser Song Rock'n'Roll, gerade gehört hier bei StarFM at Work.
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0: Morgen ist es soweit in Leipzig in der Quarterback Arena. Die Night of the Jumps. 25-jähriges Jubiläum immer noch. Einlass 17 Uhr, Beginn ist 19 Uhr. Pressesprecher Oliver Franke, warum muss ich da unbedingt hin?
2: Also die Night of the Jumps ist ja die größte und älteste Freestyle-Motocross-Sportserie der Welt. Das heißt, wenn man es mit anderen Serien vergleicht, liefern wir halt den richtigen Sport. Also hier geht es wirklich um einen World Tour Champion. Das sollte sich keiner entgehen lassen. Von daher kommt, holt euch die Karten und ihr werdet es nicht.
0: Und gibt doch bestimmt was Besonderes zum 25-Jährigen, oder?
2: Wir haben super Fahrer mit Luke Ackermann, Davide Rossi, Matej Cezak, Marc Pignol im Freestyle-Motocross-Bereich. Wir haben im Mountainbike-Bereich einen der weltbesten Fahrer mit Alejandro Bonacé aus Spanien. Und was ganz besonders ist, zum Jubiläum haben wir halt nicht nur den Freestyle Motocross World Tour Champion, also quasi die FMX, den FMX-Contest, sondern gibt es jetzt auch im Mountainbike. Das heißt, es gibt einen zweiten Contest im Mountainbike-Bereich, wo die Jungs auch um den Best Trick sich betteln. Und da gibt es dann auch einen Tour-Champion. Also das wurde jetzt nur eingeführt, um auch die unmotorisierten Bike-Fans einem Contest zu liefern.
0: Also die Night of the Jumps, für mich persönlich ein Pflichtprogramm auf jeden Fall. Morgen geht's los, Quarterback Arena Leipzig, 19 Uhr. Ich habe ein paar Free-Tickets für dich organisiert. Und wenn du da ran möchtest, dann schick uns eine WhatsApp mit dem Stichwort Night of the Jumps an die 0800 0303 666. Wir losen die Tickets aus. Dann heute in Leipzig natürlich der Auftakt zum World Gothic Treffen. Agra Gelände heute ab 17 Uhr, V&V Nation und Gäste. Also

Da kannst du das kleine Schwarze wieder mal anziehen. Ne? Ticketspreise übrigens fürs World Gothic Treffen. Für 4 Tage 170 Euro. Einzelkarten für die Venues sind meistens nicht verfügbar, aber versuch dein Glück. Ansonsten in Chemnitz im AJZ Talschork heute um 21 Uhr Terror. Und Nesty sind mit am Start. Also der Hardcore-Abriss in Chemnitz, wenn du keine Lust auf Pfingstromantik hast. In dieser Moshpit ist dann die gute Alternative. 32 Euro kosten da die Tickets. Also, wie gesagt, schick eine kleine WhatsApp mal 0800 0303 666, Stichwort Night of the Jumps. Dann gehst du da morgen mit ein bisschen Glück hin. Erstmal viel Spaß. 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
16: Mit Thomas. Schön, dass du mit dabei bist. Willkommen hier am New Rock Friday. Burner, die sich ja mit mir diese wundervolle Show teilt, hinter den Kulissen, nächste Woche dann im Urlaub. Wir machen gleich weiter mit dem New Rock Friday und ein Album, das mir sehr am Herzen liegt, stelle ich dir gleich mal ein bisschen näher vor. Re-Release von The Headcat mit ihren Buddy Holly Songs. Headcat sings Buddy Holly, alles dazu gibt's gleich hier bei mir. Vorhin habe ich ja kurz das Thema schon mal angerissen, ne, und habe gesagt, so ja, Campino spät Vater geworden. Jetzt nochmal mit Mitte 60 so. Naja, in den 60ern, sagen wir es mal so. Ist ja noch nicht Mitte 60. In den 60ern. Und da habe ich gesagt, also für mich wäre es nichts. Ja, muss jeder selber entscheiden. Sag uns gerne weiter die Meinung zum Thema. David hatte eine Meinung.
17: Hallo, mal kurz zu dem Thema Eltern werden. Also ich weiß, wahrscheinlich werdet ihr das nicht senden, aber doch. Ich finde die Aussage von Campino einfach so unter aller würde, also wenn sein Sohn irgendwann so ein Interview hört, wo er sagt, na, ich hatte damit eigentlich schon abgeschlossen, jetzt bin ich unverhofft Vater geworden. Man wird nicht unverhofft Vater, Campino. Mit über 60 sollte man wissen, wie das geht. Ja, das arme Kind. Hoffentlich hat es eine coole Mutter, echt.
16: Kenne ich nicht. Also gerne weiter her mit deiner Meinung zum Thema 0800 0303 666 und fleißig Metallica Memory zocken, liebe Leute. Wir schicken dich auf Mission Rock zu Metallica. Kannst auch bis nächsten Mittwochabend fleißig zocken in der App und auf starfilm.de und bleib unter 1,30. Metallica gleich zum Einstimmen hier mit Until It Sleeps, direkt nach den Red Hot Chili Peppers und Go Robot. Schönen Freitag.

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0: 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Mumford und Söhne, Little Lion Man hier bei StarFM at Work. Von Mumford & Sons zu Metallica.
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0: Ach, wo wir dich nicht überall schon hingeschickt haben, ne? In die Karibik, zur Metal Cruise, zu den Foo Fighters nach Toronto. Jetzt geht's zu Metallica ins Olympiastadion. Ausverkaufte Olympiastadion, hab ich vergessen. Metallica, liebe Leute, das ist der absolute Hammer. Wer schon mal da war, wird immer Wiederholungstäter. Carsten hat sie 2023 mal in Hamburg gesehen, hat er erzählt.
2: Das war ein super, super Wochenende. Wir haben alles gespielt, was Metallica ausmacht, aus allen Epochen ihrer letzten 40 Jahre. Ja, das verteilte sich, glaube ich, so ein bisschen vom Load und ich glaube auch von dem ganz alten. Master of Puppets war sowieso dabei. Wir waren innen drin in diesem 15 bis 20 Meter Rondell, ohne Anstrengung 1 bis 2 Meter. Von der Bühne weg kann die mit ein bisschen drängeln, kann man die Bühne anfassen. Also das ist Wahnsinn, das habe ich noch nie erlebt. Das war das Konzerterlebnis meines Lebens.
0: 360 Grad Stage M72 Tour. Metallica haben ja eine gigantische Show für dich bereit. Und wusstest du übrigens, dass Guido von den Donuts auch mal im Metallica Fanclub war?
3: Ich war noch eine Zeit lang mal Mitglied im Metallica Fanclub wirklich und habe dann auch so dafür so T-Shirts gezeichnet und sowas. Ich war so ein richtiger Metal Fanboy, Teenager Fanboy halt irgendwie so, als ich so 16 oder sowas irgendwie war. Mit dem schönen Nebeneffekt, dass man halt Metallica dann auch ein paar Mal dann sich von guten Positionen aus bei Konzerten angucken durfte, die treffen durfte und so weiter und so fort. Das war schon ganz okay.
4: Ich habe auch, also das Schöne, Ingo hat mich immer mitgenommen. Also war das für mich auch immer gut. Er musste nichts zeichnen und so, aber ich konnte immer mit.
3: Ja, super. Und da hat er nämlich auch immer so gestanden, so,
4: James, mein Knie tut weh, kannst du mich mitnehmen zu Metallica?
0: So, also wen auch immer du mitnimmst, jetzt kommt deine große Stunde. Du kannst noch Metallica Memory zocken und damit in den Lostopf kommen. innerstarfm.de bis nächste Woche Mittwoch 19 Uhr. Allerdings hast du wirklich harte Gegner, ja. Dantas 182 im Moment an der Spitzenposition mit 41,36 Sekunden. Gibt auch Leute, die machen so Maximum Rocker knapp über 30 Sekunden lösen die dieses Memory. Auf Platz 2 John Bjorn Jovi. Ja, klingt jetzt nicht nach Metallica, aber auch du hast ganz gute Chancen auf jeden Fall. Also spiel Metallica Memory bis nächste Woche Mittwochabend. Unter 1,30 musst du sein, dann kommst du automatisch in die Verlosung für die Mission Rock Metallica. Donnerstag nächste Woche im Breakfast Club. Da hauen wir die Tickets raus. Ich drück dir ganz, ganz doll die Daumen.
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0: Neuer Maximum Rock von Turnstile, Look Out For Me, hier in der Star FM Playlist am New Rock Friday.
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0: Ja, so Leute, jetzt hören wir mal rein in dein Album. Da ist es mir ein persönliches Blumenpflücken, dir das Teil mal ans Herz zu legen. Zumindest wenn du so auf Rockabilly Sound, die alten Rock'n'Roll-Klassiker und vielleicht auch noch auf Lemmy und die Stray Cats stehst. Ja, die Fans wissen es jetzt. Es geht um Headcat, aber natürlich nicht um neue Songs, ja, aus Gründen, sondern um ein Re-Release. Mit den Songs ihrer Scheibe The Headcat Sings Buddy Holly haben Headcat, nämlich Buddy Holly, der 1959 bei einem Flugzeugabsturz ums Leben gekommen ist, ihren Tribut gezollt. Ach so, für alle, die es nicht wissen, Headcat waren Lemmy Kilmister von Motorhead, Danny B. Harvey und Slim Jim Phantom von den Stray Cats. Die Aufnahmesessions zu Headcat Sings Buddy Holly, die haben im Sommer 1999 stattgefunden. 2006 sind dann einige der Aufnahmen auf dem Album Fool's Paradise rausgekommen, zum Beispiel die hier, Peggy Sue Got Married,

0: Achso, ich könnte das stundenlang hören, deswegen. Oder der hier, Not Fade Away. Also 9 der 13 Songs auf Fool's Paradise waren von Buddy Holly, die anderen von Chuck Berry, Carl Perkins etc. Pipapo. Statt die bestehenden Songs aber einfach zu remastern, hat Danny B. Harvey die originalen Mixe für dieses Tribute-Album nochmal neu gemischt und nochmal neu gemastert. 13 Songs sind drauf auf Headcat Sings Buddy Holly mit dabei. 3 Bonus-Tracks mit brandneuen alternativen Mixen von Fool's Paradise, Peggy Sue Got Married, was wir gerade gehört haben, und auch von Crying, Waiting, Hoping. So. Und wo ich jetzt so viel darüber geredet habe, will ich jetzt auch noch einen der Songs spielen. Mach ich auch. Hier sind Headcat mit Buddy Holly's Not Fade Away.
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Headcat waren das gerade mit Buddy Holly's Not Fade Away, einer von 13 Songs auf dem Re-Release vom Album Headcat Sings Buddy Holly. Seit heute ist es draußen. Wie gesagt, für Fans und für Leute, die so auf diesen Rock'n'Roll-Sound im neuen

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9: Happy Friday. Rein geht's in die nächste Stunde StarFM at Work. Ich bin Thomas. Wo ist die Börner eigentlich? Ja, Börner ist in der Redaktion. Wir teilen uns diese wundervolle Show ja immer. Ja, Börner ist die Woche noch in der Redaktion. Nächste Woche hat sie den Urlaub. Also mich hörst du hier noch eine ganze Weile. Auch in dieser Stunde StarFM at Work, wie gesagt. New Rock Friday immer noch. Ja, wir stellen dir die neuesten rockrelevantesten Neuerscheinungen vor. Heute habe ich zum Beispiel noch eine neue Scheibe von Nothing But Thieves dabei. Evolution, ja. Nagelneue Single spiele ich dir auch gleich nochmal in voller Länge. Noch nicht in dieser Stunde, aber in der nächsten. Du warst ja im Kino gestern, ne? Und hast dir The Mandalorian und Grogu angeguckt.
10: Guter Schuss, Baby!
9: Oh je, war das Rache?
11: Hier geht es nicht um Rache. Es geht darum, einen weiteren Krieg zu verhindern.
9: Ja, Neues aus der Star Wars-Sage also. Wie war's im Kino? Hören wir uns gleich an von den Movistar-Kritikern. Jetzt erstmal eine Runde. Maximum Rock, Wombats dabei. Rise Against, Klassiker von Genesis. Land of Confusion gibt's gleich nach. Den White Stripes, Seven Nation Army.

0: The Warning Wand ist gerade zusammen mit Karen Leon, Love to be Loved, hier bei Staff at Work. Ich wünsche dir einen wunderschönen Freitag und das Pfingstwochenende ist nah. Ja? So ein langes Wochenende steht an und Staff M liefert dir den Soundtrack dafür. Heute mit den Rock Top 30 mit A ab 16.45 Uhr. Nicht verpassen, deine angesagtesten, aktuellsten Rocksongs der Woche. Kannst du schnell noch abstimmen in der App und auf starfm.de. Morgen dann deine Heroes mit T-Bone. Sonntag die Billy Billmeyer Show. Da kommen dann alle Classic Rock Fans auf ihre Kosten. Und Pfingstmontag, da öffnet T-Bone mit dir die Festivalsaison. Ja, endlich geht's wieder los. Die Birne hat schon mal vorgefühlt, ob die Rituale noch sitzen, sagen wir es mal so. Ja, passt. Ja, also Montag gibt's die besten Live-Songs den ganzen Tag über. 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
1: Und zwar war ich beim Nova Rock. 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Und jetzt habe ich ein Bild mit dem Sänger meiner absoluten Lieblingsband und ich glaube, das wird mir für immer und ewig im Gedächtnis bleiben.
0: Ach, der Sam, das ist aber wirklich netter. Da hast du wirklich Glück gehabt. Ach du, ich meine, das sind Erinnerungen für die Ewigkeit, ne? 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

0: Geniales Cover von The Doors, LA Woman, hier in der Version von Billy Idol. Bis mittendrin hier bei StarFM at Work. Ich bin Thomas, schön, dass du eingeschaltet hast. Ich wünsche dir einen wunderschönen Freitag. Wie war es denn eigentlich gestern im Kino?
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0: Jetzt bin ich mal gespannt, ne? Und ich weiß gerade gar nicht, wovon ich rede. Das passiert selten, aber jetzt passiert es. Wenn ich über Star Wars rede, weiß ich wirklich nicht, wovon ich rede. Ich habe keine Ahnung. Jedenfalls läuft seit gestern im Kino ein neuer Star Wars Film, The Mandalorian and Grogu. Ist die Serienfortsetzung wohl und der erste Star Wars Kinofilm seit Episode 9, der Aufstieg Skywalkers aus dem Jahr 2019. Einige sagen wow, die Frage ist ja immer nur nicht, was sagen andere, sondern was sagst du? Denn wir schicken dich jeden Donnerstag ins Kino als StarFM Movistar-Kritiker. Wie war's?
2: Der Film hat in erster Linie erstmal sehr viel Spaß gemacht. Er hatte allerdings Höhen und Tiefen. Es war gefühlt wie eine ganze Staffel Mandalorian, die irgendwie in einen Film gepresst worden ist, weshalb es Momente gab, die... ja, hätte man vielleicht vermeiden können. Und anscheinend ist es jetzt Trend, dass man in Filmen immer wieder zweimal oder dreimal erklären muss, was in dieser Szene gerade passiert. Das kam jetzt aber auch nicht ständig.

0: sich ein bisschen gezogen, muss ich ehrlich sagen. Also hätte auch 15, 20 Minuten kürzer sein können, der Film.
1: Der Film hat mich visuell wirklich beeindruckt. Die Bilder, die Atmosphäre und die ganze Inszenierung sind richtig stark und wirklich episch teilweise.
2: Die Handlung kann man vollkommen eigenständig sich angucken. Man braucht keine Vorkenntnisse, aber wenn man Star Wars-Fan ist, freut man sich, dass eben, wie gesagt, ein Kampfläufer auftritt.
1: Und ich denke, auch ohne Vorkenntnisse kann man den Film grundsätzlich gut schauen und der Handlung folgen. Und im Strich ist es ein sehr gut gemachter, visuell starker Film, der den ein oder anderen Lacher bringt und ein solides, episches Kinoerlebnis bietet.
0: Wer Fan ist der Serie, wird den Film auch mögen und sehr zu schätzen wissen.
2: Ich gebe 5 von 5 möglichen Punkten, volle Zahl. Es war so kurzweilig, die 2,5 Stunden, die gingen so schnell vorbei. Es war nie langweilig, immer spannend.
3: Es ist ein Star Wars Film. Und wenn man Star Wars mag, hat man mit dem Film Spaß.
4: Na siehste. Also Star Wars, The Mandalorian and Grogu seit gestern im Kino. Und nächste Woche brauchen wir dich natürlich auch wieder als Star-Fan-Movie-Star-Kritiker. Immer Donnerstag, immer an deinem Breakfast Lab. Da schicken wir dich ins Kino.

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17: Ab geht's in die nächste Stunde, nächste Runde StarFM at Work. Und wenn ich das richtig verfolge, schon wieder letzte Stunde StarFM at Work. Zeit, dass wir uns nochmal um den New Rock Friday kümmern. Zeit für die nächste Neuvorstellung. Nothing But Thieves haben eine neue Single draußen. Evolution heißt die. Die hören wir uns gleich mal in voller Länge an und quatschen auch gleich mal ein bisschen drüber. Ne? Starten wir jetzt erstmal rein mit den Hosen. Die Show muss weitergehen. The Kooks, Nave. Ach, übrigens nochmal der Hinweis, ne? Tote Hosen. 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Def Leppard gleich mit Photograph und jetzt Blink-182 und Dance With Me. Schönen Freitag.

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0: Na, alles im grünen Bereich bei dir. Wunderschönen Freitagnachmittag wünsche ich dir. Du bist mittendrin hier bei StarFM at Work.
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0: Ja, ich weiß, es ist New Rock Friday und du wartest auf die nächste Neuvorstellung. Hier kommt auch gleich die neue Single von Nothing But Thieves, heißt Evolution. Möchte ich mich gleich mal mit Expertin A drüber unterhalten, die ist nämlich Fangirl. Jetzt aber erstmal ein paar Rock News und auch da gibt's was Neues am New Rock Friday von Farin Urlaub. Der hat nämlich jetzt Details zu seinem kommenden Soloalbum bekannt gegeben. Ein Lächeln im Gesicht wird es heißen. Kommt am 4. September raus, 13 Songs sind drauf, kannst du ab sofort vorbestellen. Außerdem hat er noch einen weiteren Song aus dem Album veröffentlicht, der heißt Nein, Nein, Nein. Also die Zahl. Nein, nein, nein. Aber irgendwie auch das Nein. Naja, hör mal selber.
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0: heißt es Mariachi oder so, ne? Diese Trompetensound? Ich glaube, ne? Farin Urlaub jedenfalls, neue Single, Nein, Nein, Nein. Neues Album, ein Lächeln im Gesicht, also 4. September. Bruce Springsteen, da muss man sich ja Sorgen machen. Das FBI macht sich jedenfalls Sorgen um Bruce Springsteens Sicherheit auf der aktuellen Tour. Seit er sich nämlich lautstark gegen Präsident Trump stellt, sind wohl viele Morddrohungen eingegangen aus dem Trump-Lager. Deshalb wurden jetzt die Sicherheitsvorkehrungen bei den Konzerten erhöht. Hey, hey. Ja, und Ozzy Osbourne ist ja noch kein Jahr unter der Erde. Da will ihn die Osbourne Family schon wieder als digitalen Avatar zurückholen. Du hörst richtig, es ist kein Witz. Dazu arbeiten die Osbournes mit der Firma Hyperreal zusammen. Die haben auch schon so ein Hologramm von Comicbuchlegende Stan Lee erstellt, das dann letztes Jahr bei der Los Angeles Comic Con aufgetreten ist. Sharon Osbourne sagt, Elvis ist seit 50 Jahren tot und trotzdem weiß jeder, wer Elvis war. Das will ich auch für Ozzy. Ich merke an, Elvis als Hologramm gibt's noch nicht, ja? Trotzdem weiß man, wer Elvis war. Dazu soll es dann eben diesen digitalen Ozzy geben, mit dem sich Fans angeblich auf Events sogar unterhalten können. Naja, ich weiß es nicht, ne? Aber soweit erstmal deine Rock News.
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0: The Darkness waren das. Everybody have a good time. Und die hast du hoffentlich auch hier am Freitagnachmittag, kurz vorm Langpfingstwochenende, mit StarFM at Work im Ohr.
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0: Es ist New Rock Friday. Und was haben wir denn nicht alle schon für geile neue Sachen vorgestellt heute? Erik Grönwald zum Beispiel mit seinem neuen Album Bad Bones. Haben wir Praying for a Miracle gespielt vom Album. Spielen aber noch mehr Songs ab nächste Woche Dienstag, wegen Pfingstmontag. Ist es dann unser aktuelles Album der Woche. Wir haben schon reingehört ins, fast hätte ich gesagt neu, aber ins Re-Release von The Headcat. The Headcat sings Buddy Holly. Und jetzt gibt es eine neue Single von Nothing But Thieves. Und weil ich von diesem ganzen neuen Zeug überhaupt keine Ahnung habe, nein, hole ich mit dir mal ins Studio.
2: Hi Thomas, Daphne.
0: Du bist ja sogar Fangirl, ne?
2: Ich bin Fangirl seit der ersten Stunde. Ich meine, Nothing But Thieves, die existieren jetzt seit knapp 10 Jahren. Und ich habe sie ja von Anbeginn verfolgt. Geile britische Band, Alternative Rock. Und ja. 10-jähriges Jubiläum, da muss natürlich eine neue Single her. Ich meine, letztes Album liegt ja schon ein paar Jährchen zurück, 2023, Dead Club City, war ja so ein Konzeptalbum, ziemlich dystopisch, ziemlich düster. Es ging da um so Gesellschaften, um Roboter und auf jeden Fall so eine dystopische Gesellschaft. Aber Nothing But Thieves jetzt weg vom Konzept, mehr wieder hin zu den Gitarren. Ich freue mich. Also,
0: konzeptlos klingt aber jetzt nicht gut, ne?
2: Nee, also naja.
0: Nur weg vom Konzeptalbum.
2: Ja, also weg von diesem dystopischen Gesellschaftsalbum. Und ich meine, das letzte Album war ja auch so mit diesen funky Disco-Tunes, ne? Also da waren ja tanzbare Songs dabei und davon...
0: Irgendwann kam es mir im Ohr, glaube ich, so noch.
2: Ja, da, ja, zum Beispiel, aber hier auch Welcome to the DCC oder so. Also da waren ja, da hast du ja hier ein bisschen Booty-Shaken betrieben. Das gibt's nicht mehr, das sage ich gleich. Aber, wie gesagt, back to the roots, mehr Gitarren, mehr Rock-Sound, richtig schöner Alternative-Sound. Die neue Single heißt Evolution und ist eigentlich so eine Hommage an Authentizität. Boah, habe ich es so
0: gesagt? Authentizität.
2: Alter, schwieriges Wort, ne?
0: Authentizität.
2: Authentizität.
0: Wir haben es geschafft.
2: Stimmt, oder? Ja. Müsste passen. Auf jeden Fall eine Hommage an dieses bestimmte Wort. Nothing But Thieves wollen einfach, dass man echt ist. Also, dass wir echte Kontakte zu Menschen haben, dass wir authentisch miteinander umgehen, dass wir echte Gespräche führen. Und darum geht es in dem Song, Evolution. Und ich finde den richtig sexy und deswegen packe ich ihn auch direkt als Neuvorstellung in die StarFM Rock Top 30.
0: Die gibt's dann nachher wieder ab 16:45, aber den Song, den gibt's jetzt schon. Hier sind Nothing But Thieves, auch nicht so einfach übrigens, mit Evolution.

0: Nothing But Thieves waren das gerade. Evolution, nachher eine Neuvorstellung?
1: Ja,
0: nachher in den Rock Top 30 auch eine Neuvorstellung von A1645. Geht's da heute los, wie immer Freitag. Übrigens, kleine Anekdote noch, ich verquatsche mich sonst schon wieder, aber egal, ich muss die erzählen. Nothing But Thieves, ich habe die einmal live gesehen, auf dem Lollapalooza.
1: Du glücklicher.
0: Oh, ja, so, ich war nur verwirrt, weil ich dachte so, ah, so der einzige Rock-Act, den kann ich mir ja mal reinziehen irgendwie. Komme vor die Bühne und es waren lauter so diese Anime-Kids. Weißt du, so mit so Zauberstäben, wo in der Mitte so ein Kristall war und so Folien übergedeckt, weil sie wahrscheinlich schon 15 Stunden in der Sonne gebraten haben.
1: Gottes Willen.
0: Und ich denke so, was ist denn hier los? So sehen die Nothing But Thieves-Fans aus?
1: Nein, tun sie nicht.
0: Nee, dann habe ich gefragt. Ich hab gedacht, ich frage mal. Und ich sage so, Entschuldigung, seid ihr alle für Nothing But Thieves? Weil ich wollte eigentlich gerne nach vorne, aber es war nur noch so Reihe 15 frei.
1: Und die nur so, wer?
0: Und die so, ja, nee, wir warten auf... Weiß nicht mehr, wie die hießen. Irgend so eine Korea-Band.
1: Achso, so K-Pop.
0: So 20 Boys Korea. K-Pop. Irgendwie habe ich gesagt, so,
1: Gottes
0: ja,
1: Willen.
0: Schade, dann gucke ich mir Nothing But Thieves eben von hinten an, weitermachen. Aber also das war mein Erlebnis mit Nothing But Thieves.
1: Und hattest dann die ganzen Glitzerkugeln vor deinem Gesicht
0: ja.
1: Und die Folien.
0: Na, tatsächlich,
1: ist
0: ja,
1: schön. Ja. Tolles
0: aber,
1: Erlebnis.
0: Tatsächlich ja. Aber nicht vom Gesicht, weil die blieben ja sitzen. Die wollten ja Nothing But Thieves gar nicht sehen. Die wollten nur ihren Platz sichern für das, was danach kam. Also, lange Rede, kurzer Sinn. Nothing But Thieves Evolution. Nachher nochmal bei uns hier im Programm als Neuverschuldung in den Rock Top 30. Danke erstmal.

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11: Mit Bianca am Mikro. Ey, für dich ab 16:45 mit den Star FM Rock Top 30 am Start, deinen von dir gewoteten Hörercharts. Und ich bin sehr gespannt, ob sich Social Distortion mit Born to Kill an der Spitze halten können. Bis dahin aber noch eine gute Runde Maximum Rock für deinen Freitagnachmittag. Placebo, Van Halen mit Why Can This Be Love hören wir. Und hier sind Green Day, die im August einen Film rausbringen werden über eine Band, die glaubt, die Vorband von Green Day zu sein. Hier sind Green Day mit Smash It Like Belushi.

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0: Maximum Rock von Placebo, The Bitter End, dass dieses Wochenende nicht bitter endet. Da haben wir was dagegen im Petto.
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0: Ja, weil nämlich morgen in der Quarterback Arena Leipzig die fetten Stunts gefahren werden. Auf Motocross-Maschinen bis zu 12 Meter hoch geflogen und 25 Meter weit geflogen wird. Tricks wie Tsunami, Dead Body, Heart Attack, Superman, California Roll oder Shaolin. Ja, da hat man einige Fantasien. Guck dir das mal in echt an. Da läuft einem wirklich der Schweiß von der Stirn, aber im positiven Sinne. Und Pressesprecher Oliver Franke hat noch ein Argument, warum du dir die 25. Night of the Jumps nicht entgehen lassen solltest.
2: Also die Night of the Jumps ist ja die größte und älteste Freestyle-Motocross-Sportserie der Welt. Das heißt, wenn man es mit anderen Serien vergleicht, liefern wir halt den richtigen Sport. Also hier geht es wirklich um einen World Tour Champion. Das sollte sich keiner entgehen lassen. Von daher kommt, holt euch die Karten und ihr werdet es nicht...
0: Na, auf jeden Fall werden es niemand bereuen und es gibt einige Besonderheiten, ne?
2: Wir haben Superfahrer mit Luke Ackermann, Davide Rossi, Matej Czesak, Marc Pignol im Freestyle-Motocross-Bereich. Wir haben im Mountainbike-Bereich einen der weltbesten Fahrer mit Alejandro Bonafé aus Spanien. Und was ganz besonders ist, zum Jubiläum haben wir halt nicht nur den Freestyle-Motocross-World-Tour-Champion, also quasi den FMX-Contest, sondern gibt es jetzt auch im Mountainbike. Das heißt, es gibt einen zweiten Contest im Mountainbike-Bereich, wo die Jungs auch um den Best Trick sich betteln. Und da gibt es dann auch einen Tour-Champion. Also das wurde jetzt nur eingeführt, um auch die unmotorisierten Bike-Fans einem Contest zu liefern.
0: Die werden sich alle morgen versammeln in der Quarterback Arena Leipzig, um die Night of the Jumps nicht zu verpassen. Jetzt unsere Nachricht schicken mit Night of the Jumps an die 0800 0303 666, wenn du als Star FM-Gast dabei sein möchtest. 0800 0303 666. Viel Spaß.

0: Stuff im Maximum Rock. Creed with arms wide open. 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

Dara von Maximum Rock, Bon Jovi, Born to be my baby. Mein Lieblings-Bon Jovi-Song, da ist laut mitsingen Pflicht. Das gilt aber nicht nur für die Klassiker. Am New Rock Friday bei Star FM ist ein neuer Song am Start, der auch eine Einladung ist zum gemeinsam mitsingen und gemeinsam feiern. Deine Cousine. Sie ist mit der neuen Single Dosenbier und Schiffe schauen am Start und ich rate dir eins, schön laut machen, zuhören, mittanzen jetzt.

0: Wow, deine Cousine war das mit Dosenbier und Schiffe schauen am
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0: Kannst du dir übrigens auch live geben. Am Wochenende beim Biebertal Festival wird deine Cousine spielen. Auf einigen weiteren Festivals wie dem Taubertal und Highfield ist sie auch dabei und dann im Herbst auf Deutschlandtour. Apropos Festival, unter anderem auf dem Hurricane und Southside wirst du diese neue herrliche Single von Nothing But Thieves feiern, als sie bei Star FM ankam. Schalten Rufe der Begeisterung aus der Musikredaktion. Kollege Frank hat sich kaum noch eingekriegt. Evolution kam an. Ich würde den Song am liebsten auch 10-mal hintereinander spielen, Nothing But Thieves und Evolution. Aber es sind ja noch so viel mehr coole Songs rausgekommen am New Rock Friday. Zum Beispiel für alle Muse-Fans, die den neuen Song Cryogen auf Platz 2 der Rock Top 30 feiern. Da ist heute die 4. Single raus aus dem neuen Album The Wow Signal, die herrliche Hexagons.

0: für mich wieder ein Kandidat für die ganz, ganz hohen Platzierungen in deinen Stuff im Rock Top 30. Aber auch dieser Song aus Schweden kann da durchaus mithalten. Keine Sorge, nicht der vom Eurovision Song Contest. Sondern der von Erik Grönwall, dessen damalige Band Heat allerdings auch beim schwedischen Vorentscheid Melody Festivalen dabei war. Allerdings noch nicht mit Erik Grönwall, der kam erst ein Jahr später, aber hey, das ist alles kalter Kaffee. Erik Grönwall ist heute solo am Start mit seiner neuen Single Praying for a Miracle. Und ich freue mich so, sein neues Album Bad Bones, das heute auch rauskommt, ist unser Star FM Album der Woche. Das heißt, nächste Woche hören wir in Star FM at Work und der Rush Hour regelmäßig rein.
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11: Guten Tag. Nach dem Hauseinsturz in Görlitz bleibt die Sperrung rund um den Unglücksort erst einmal bestehen. Anwohner der Nachbarhäuser dürfen nur kurz rein, um das Nötigste zu holen. Von einer echten Rückkehr ist man noch weit entfernt. Die James-von-Moltke-Straße, wo das Haus eingestürzt ist, bleibt mindestens bis Ende nächster Woche dicht. Auch für den restlichen Verkehr gibt es dort noch Einschränkungen. In Leipzig hat heute das 33. Wave-Gotik-Treffen begonnen. Bis zu 20.000 Gäste aus aller Welt kommen dafür in die Messestadt. Das WGT gilt als eine der größten Veranstaltungen der alternativen und schwarzen Szene. Den Auftakt macht heute ein viktorianisches Picknick im Clara Zetkin Park. Morgen steigt in Zwickau das Sachsen-Pokalfinale und es wird ein echtes Derby. FSV Zwickau gegen Erzgebirge Aue. Zwickau war schon 5-mal im Finale und hat den Pott noch nie gewonnen. Wird es diesmal klappen? Aue hat den Sachsen-Pokal zuletzt vor 10 Jahren geholt. Anstoß ist morgen um 15.30 Uhr. Die ARD zeigt das Spiel kostenlos im Livestream. Zum Wetter für den Freistaat. Kommende Nacht meist klar. Temperaturen gehen zurück auf 13 bis 8 Grad. Das Pfingstwochenende mit viel Sonne und bis zu 29 Grad. Das war der Star FM Sachsen Report mit Jan Seifert. Die nächsten Meldungen in einer Stunde.
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13: Mit Bianca am Mikro, ey, für dich ab 16.45 Uhr da mit den Star FM Rock Top 30. Das sind deine Hörercharts. Von dir gewotet, da bin ich auch mal sehr gespannt, wie sich die Neuvorstellungen bei dir durchgesetzt haben, die wir letzte Woche gemacht haben. The Pretty Reckless, MGK und Fred Durst oder auch Bird's View. Alles zu hören, wie gesagt, ab 16:45 in der Stunde, die uns jetzt noch bleibt, haben wir wieder den besten Maximum Rock für deinen Freitagnachmittag rausgesucht. Godsmack hören wir mit Under Your Scars. Queen und hier ist die gelbe Karte, Yellow Card mit Ocean Avenue.

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0: Staffel Maximum Rock von Godsmack Under Your Scars an deinem Freitagnachmittag. Und überlegst du auch, über die Pfingsttage mal ins Kino gehen, den neuen Star Wars, The Mandalorian und Grogu gucken, die Serienfortsetzung und der erste Star Wars Kinofilm seit Episode 9, der Aufstieg Skywalkers aus dem Jahr 2019. Da lockt das Kino und einige sagen, wow, das ist gut gelungen. Was sagen die Star FM Movistar Kritiker?
1: Star FM Movistar.
2: Der Film hat in erster Linie erstmal sehr viel Spaß gemacht. Er hatte allerdings Höhen und Tiefen. Es war gefühlt wie eine ganze Staffel Mandalorian, die irgendwie in einen Film gepresst worden ist, weshalb es Momente gab, die, ja, hätte man vielleicht vermeiden können.
3: Handlung war ganz gut und nett gestaltet. Es gab keine großen Überraschungen. Phasenweise hat es sich ein bisschen gezogen, muss ich ehrlich sagen. Also hätte auch 15, 20 Minuten kürzer sein können.
4: Der Film hat mich visuell wirklich beeindruckt. Die Bilder, die Atmosphäre und die ganze Inszenierung sind richtig stark und wirklich episch teilweise.
5: Die Handlung kann man vollkommen eigenständig sich angucken. Man braucht keine Vorkenntnisse, aber wenn man Star Wars Fan ist, freut man sich, dass eben, wie gesagt, ein Kampfläufer auftritt.
4: Unterm Strich ist es ein sehr gut gemacht, visuell starker Film, der den ein oder anderen Lacher bringt und ein solides, episches Kinoerlebnis bietet.
3: Wer Fan ist der Serie, wird den Film auch mögen und sehr zu schätzen wissen.
5: Ich gebe 5 von 5 möglichen Punkten, volle Zahl. Es war so kurzweilig.
2: Es ist ein Star Wars Film. Und wenn man Star Wars mag, hat man mit dem Film Spaß.
0: Tja, so ist das. Nächste Woche brauchen wir dich wieder als Star, ein Movie-Star-Kritiker und jetzt R.E.M. für dich. 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

0: Dafür Maximum Rock, Mando Diao, Black Saturday. Ach, wird ein schwarzer Samstagmorgen nichts, wird ein großartiger Samstag, der Samstag vom großen Pfingstwochenende. Ey, was hast du vor?
1: Karneval der Kulturen in der Hauptstadt in Berlin. Das wird schön. Und ansonsten gehe ich zum Griechen und werde griechisch essen gehen. Und Sitaki tanzen wahrscheinlich. Bitte mit 8 Uso-Intus.
0: Uso und Uso.
1: Ja, nee, das sind meine Pläne. Also nichts Bestimmtes, aber schon ganz schön, würde ich meinen.
0: Auf jeden Fall.
1: Was steht bei dir an?
0: Ich werde auch morgen Nachmittag treffe ich eine Freundin, die ist Lehrerin und ich sehe sie nur in den Ferien, weil ansonsten hat sie nie Zeit.
1: Stimmt,
0: Lehrer. Jetzt ist Pfingsten, genau, und da treffen wir uns auf Kaffee und Kuchen.
1: Ach, auch schön.
0: Ja, freuen wir uns auch schon drauf und wir freuen uns alle auf
2: die StarFM Talents, das Voting.
0: Yes. Denn ey, du hast mit der Jury getagt und es sind Bands rausgekommen, habe ich gehört.
1: Genau. Und nächste Woche, Bianca, da geht's los. Wir starten am Mittwoch mit dem Voting für die ersten beiden Bands bei unseren Rock Talents 2026. Und dann geht's ja wirklich Schlag auf Schlag. Eine Woche Votingzeit. Der Song der Band, die gewinnen wird, der läuft dann am Donnerstag in der Folgewoche bei uns in der Rush Hour.
0: Sehr gut.
1: Ja, oder? Und die Community muss wirklich alles geben, in die Tasten hauen. Ich hoffe, die Bands, die machen auch ordentlich Werbung für unsere Rock Talents, werden das Ganze sharen bei Instagram, bei diversen anderen Seiten, vielleicht noch Facebook, keine Ahnung. Auf jeden Fall erwarten wir da richtig viel Bambule und eine junge, frische Rock-Community, die einfach alles drauf setzt, dass ihre Band bei uns im Radio spielt.
0: Ich habe vorhin auch gehört, unser Musikchef Jakob Kranz meinte auch, Bands aus ganz Deutschland sind mit dabei.
1: Ja, wirklich, alles mit dabei. Krefeld, wir haben, weiß nicht, Bands aus NRW, wir haben sogar Bands aus Österreich, also es ist wirklich alles vertreten. Also,
0: Matthäus und Matthäus, ich
1: das
0: bin
1: wird vielleicht auch so ein kleines, wie so ein kleiner Bundesvision Song Contest, also so ein kleines Bundesbattle, ne?
0: Ach,
1: vielleicht finden wir ja die beste Band aus Bundesland XY, wer weiß, wer weiß. Also ich freue mich extrem auf die Rock Talents, dass es endlich losgeht und wie gesagt, ab Mittwoch gibt's die ersten Bands im Voting. Ich verrate noch nichts.
0: Und das Beste ist, du darfst dich auch jetzt noch mit deiner Band bewerben, das Ganze läuft noch ein bisschen. Wenn du jetzt ganz aufmerksam geworden bist oder du hast es verpennt, so wie ich, ne, ich verpenne immer alles, dann jetzt deine Bewerbung schicken auf starfm.de und in deiner StarFM App. Viel, viel Glück.
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0: Stuff im Maximum Rock von Metallica, The Unforgiven. 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
0: Was gibt's denn noch Neues? Farin Urlaub? Yes. Hat Details zu seinem kommenden Soloalbum bekannt gegeben. Es soll ein Lächeln im Gesicht heißen, kommt raus am 4. September, enthält 13 Songs und du kannst es ab sofort vorbestellen. Außerdem hat Farin heute einen weiteren Song veröffentlicht aus dem Album.

0: an. Zaubert wirklich ein Lächeln ins Gesicht. Also 4. September, fest eingetragen im Kalender. Bruce Springsteen. Das FBI macht sich Sorgen um seine Sicherheit auf der aktuellen Tour. Seit er sich lautstark gegen Donald Trump stellt, sind wohl Morddrohungen aus dem MAGA-Lager eingegangen. Deshalb wurden jetzt die Sicherheitsvorkehrungen bei den Konzerten erhöht. Und dann haben wir noch eine Meldung zu Ozzy Osbourne, die mich auch ziemlich erstaunt hat, weil der ist noch kein Jahr unter der Erde. Da will ihn die Osbourne-Familie schon wieder als digitalen Avatar zurückholen. Das ist wirklich kein Witz. Die arbeiten mit der Firma Hyperreal zusammen, die Familie von Ozzy. Und die haben auch schon Hologramm vom Comicbuch-Legende Stan Lee erstellen lassen, das dann letztes Jahr bei der Los Angeles Comic Con aufgetreten ist. Also die meinen es wirklich ernst. Und Sharon sagt, Elvis ist seit 50 Jahren tot und trotzdem weiß jeder, wer Elvis war. Das will ich auch für Ozzy. Ja, dazu soll es dann eben diesen digitalen Ozzy geben, mit dem sich Fans angeblich auf Events sogar unterhalten können sollen.
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9: Guten Tag. Nach dem Hauseinsturz in Görlitz bleibt die Sperrung rund um den Unglücksort erst einmal bestehen. Anwohner der Nachbarhäuser dürfen nur kurz rein, um das Nötigste zu holen. Von einer echten Rückkehr ist man noch weit entfernt. Die James-von-Moltke-Straße, wo das Haus eingestürzt ist, bleibt mindestens bis Ende nächster Woche dicht. Auch für den restlichen Verkehr gibt es dort noch Einschränkungen. In Leipzig hat heute das 33. Wave-Gothic-Treffen begonnen. Bis zu 20.000 Gäste aus aller Welt kommen dafür in die Messestadt. Das WGT gilt als eine der größten Veranstaltungen der alternativen und schwarzen Szene. Den Auftakt macht heute ein viktorianisches Picknick im Clara Zetkin Park. Morgen steigt in Zwickau das Sachsen-Pokalfinale und es wird ein echtes Derby. FSV Zwickau gegen Erzgebirge Aue. Zwickau war schon 5-mal im Finale und hat den Pott noch nie gewonnen. Wird es diesmal klappen? Aue hat den Sachsen-Pokal zuletzt vor 10 Jahren geholt. Anstoß ist morgen um 15.30 Uhr. Die ARD zeigt das Spiel kostenlos im Livestream. Zum Wetter für den Freistaat. Kommende Nacht meist klar. Temperaturen gehen zurück auf 13 bis 8 Grad. Das Pfingstwochenende mit viel Sonne und bis zu 29 Grad. Das war der StarFM Sachsen-Report mit Jan Seifert. Die nächsten Meldungen in einer Stunde.
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10: Auf geht's, ab geht's. Rock Top 30 Zeit hier bei StarFM Maximum Rock. Ich bin A. Freue mich, dass du pünktlich zu deinen Rockcharts am Start bist und auch wieder gut in die Tasten gehauen hast in dieser Woche in der StarFM App und auf StarFM.de. Ja, leider aber nicht für The Pretty Reckless und For I Am Deaf. For I Am Deaf and I can feel I got my hands. Sind leider in dieser Woche aus den Charts geflogen und auch nicht mehr mit dabei sind The Strokes mit Going Shopping. auch Bill Murray zusammen mit A Day to Remember und Always Let You Down fliegt aus den Charts. Ich sag's immer wieder, kannst du nichts machen, außer immer schön fleißig für deine Favoriten abstimmen in der StarFM-App und auf StarFM.de für unsere Rock Top 30. Auf Platz 30 in dieser Woche, von der 26 geflogen und damit 4 Plätze verloren, die All-American Rejects mit King Kong vom neuen Album Sandbox, das ja letzte Woche erst erschien. Und auch für Everlast sieht's in dieser Woche, naja, nicht so rosig aus. Seine Single Stones fällt von der 24 auf die 29 und gibt's gleich für dich nach King Kong von den All-American Rejects. 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

0: 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Es geht einen Platz nach vorn für Enter Shikari und Find Out the Hard Way von ihrem neuen Album Lose Yourself hier in den Rock Top 30. Das war dein Platz 28 in dieser Woche.
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0: Ja, und da komme ich auch leider schon zum Loser of the Week. Denn die Jungs von Itchy, die rauschen mit ihrem Tribute-Song leider 11 Plätze nach unten in den Charts. Letzte Woche noch Platz 16, heute nur die 27. Und damit sichern sich Itchy einen Platz hinter Black Oak County aus Dänemark, die endlich mal den Sprung von Platz 30 geschafft haben, nachdem es ja die letzten beiden Wochen leider immer den letzten Platz gab. Also Glückwunsch an Black Oak County und ein Sorry an Itchy. Beide Songs jetzt für dich auf den Plätzen 27 und 26 in den Charts. Und wir starten mit dem Tribute-Song von Itchy.

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0: Freaking Out von Dexter and the Moonrock, Space Grunge aus Texas, und er kommt in dieser Woche ziemlich gut bei dir an. Es geht 3 Plätze nach vorn für Dexter and the Moonrocks.
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0: Aber die Freude hält leider nicht an, sage ich gleich. Denn es geht in den Keller für Dogstar, die Band von Keanu Reeves. All In Now vom gleichnamigen Album, das nächste Woche Freitag erscheint, verliert heute 9 Plätze und fällt von der 14 auf die 23. Und auch die Kollegen von Lansdowne müssen jetzt ganz stark sein, denn es geht auch für ihre Single Rescue vom neuen Album Wish You Well von Platz 18 auf die 22. Und das Album hat Maximum Rocker Gillo übrigens sehr, sehr gut gefallen.
2: Jo, Lansdowne, okay, kannte ich vorher überhaupt nicht. Habe ich jetzt durch die neue Platte kennengelernt, durch euch, Star FM. Sehr geil. Gefällt mir, würde ich sogar zum Konzert gehen. Also hat mir bis jetzt alles gefallen, was so gespielt wurde. Und würde ich gerne öfter hören, könnt ihr super auch im Programm abspielen. Mein Daumen auf jeden Fall hoch. Liebe Grüße, der Gillo.
0: Ja, lieber Gillo, spielen wir sehr gerne öfter, vorausgesetzt, du stimmst auch schön für Lansdowne für die Rock Top 30 in der Star FM App ab. Rescue von ihnen gleich für dich nach Platz 23 und Dogstar.

0: Eine Neuvorstellung aus der letzten Woche und es gibt zum Auftakt Platz 21 für Bird's View aus Hessen und ihre Single Colors of the Day. Na, da geht noch ein bisschen was, deswegen fühl dich frei wie ein Vogel und stimm ab für die Rocktop 30 in der Starfm App.
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0: Und da komme ich auch gleich mit einer neuen Single um die Ecke und die kommt von Brian Fallon. Diesmal nicht mit seiner Band The Gaslight Anthem, nein.

0: weiter. Seine neue Single heißt Better Before, die erste Mucke seit über 5 Jahren und die entstand zusammen mit Singer-Songwriter Donovan Wood, der auch ein ziemlich guter Freund von Brian Fallon ist. Inhaltlich geht es um eine Liebe, die endet und Better Days hörst du natürlich jetzt. Hier ist ganz neu für dich, für die Charts, Brian Fallon.
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0: Ganz neu im Voting für die Rock Top 30. Das war Brian Fallon solo mit seiner neuen Single Better Before. Er ist Musik seit 5 Jahren und du kannst ihn sehr gern mit deiner Stimme in der Starfm App und natürlich auch auf starfm.de unterstützen.
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0: Weiter geht's mit den Plätzen 20 und 19 in dieser Woche hier in deinen Rock Top 30. Und da machen Corella aus Manchester einen guten Satz nach vorn. Ihre Single Simple Life kommt nach anfänglichen Schwierigkeiten doch langsam bei dir an und sichert sich heute direkt mal Platz 19 und kann sich damit von Platz 28 aus der Vorwoche lösen. Am 28. September kommt das neue Album A Beautiful World to Lose und das soll auf jeden Fall kraftvoller sein als ihr Debütalbum. Ganz wichtig, diesmal haben sie die Texte für sich selbst geschrieben und nicht für die Menschen, die ihre Musik feiern. Also die Lyrics sollen authentischer und gefühlvoller sein. Finde ich richtig gut. Und du auch. Heute gibt's Platz 19 für die Jungs von Corella. Simple Life hörst du gleich nach Platz 19 und er geht an Matzen und 1995.

0: Herzlichen Glückwunsch zum neuen Album Bad Bones seit dieser Woche draußen. Das war Erik Grönwall und Praying for a Miracle von seinem neuen Album, das ja erst erschienen ist. Nächste Woche ab Dienstag ist das Ding dann auch bei uns Album der Woche und das wird doch schön.
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0: Und schön ist auch, dass sich The Props dank deiner Stimme in der Star FM App heute drei bessere Plätze für ihre Single Say Yama, Tell Me What You Want sichern. Heute gibt's hier in den Rock Top 30 Platz 17 und eine Platzierung hinter einer ehemaligen Emo-Band. Ja, die Black Veil Brides, die haben sich die letzten 20 Jahre aber so krass verändert, dass vom Emo da nicht mehr viel übrig ist. Stattdessen gibt's melodischen Hardrock und heute Platz 16 für ihre Single Cut, die zusammen mit der Ehefrau von Frontsänger Andy Biersack entstand. Und beide sind auch zusammen im Musikvideo mit ihrer Hochzeitskleidung zu sehen. Schau da gerne mal rein. Cut von den Black Veil Brides gibt's hier gleich für dich nach The Props und Say Yama, Tell Me What You Want.

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0: Love to be loved von The Warning bleibt auf der gleichen Position in dieser Woche. Das war dein Platz 15 in den Rock Top 30.
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0: Ich bin A und hab die Plätze 14 bis 12 für dich und gleich mal einen flotten Dreier. Uiuiui, ja. Auf Platz 14 heute die Ice Nine Kills und McKenna Grace mit Twisting the Knife, Soundtrack aus Scream 7, heute aber minus 2 Plätze. Die 13 geht an Farin Urlaub und seine Single Happy to be Deutsch. Geht leider auch 7 Plätze nach unten, aber seit dieser Woche gibt's eine neue Farin Urlaub Single und auch endlich Infos zu seinem neuen Soloalbum. Die neue Single heißt Nein, Nein, Nein und klingt so hier.
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schöner Schlagersong. Neues Album von Farin Urlaub kommt dann am 4. September und wird ein Lächeln im Gesicht heißen. Und Platz 12 in diesem Dreier geht heute an From Ashes to New und ihre Single Die For You. Und damit gibt's leider auch 3 Plätze weniger. So, und jetzt laut machen und abgehen wie Farbe. Plätze 14 bis 12 jetzt für dich und es geht los mit den Ice Nine Kills.

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0: Und jetzt wird's etwas verhext, denn ich habe die neue Breaking Benjamin-Single Something Wicked für dich als Neuvorstellung für die Charts. Die erschien ja erst vor ein paar Tagen und Frontmann Benjamin Burley, der hat uns auch direkt verraten, was uns da eigentlich erwartet. Er sagt, der Song ist ein verdammt schneller Einblick in unsere Einflüsse. Wir haben uns bei diesem Album selbst extrem herausgefordert, jede bisherige Grenze so weit wie möglich verschoben und dann einfach noch ein gutes Stück weiter. Ja, Something Wicked ist die erste Single vom neuen Album und die werden Breaking Benjamin dann auch die nächsten Wochen schön live spielen. Unter anderem bei Rock am Ring, bei Rock im Park, auf den großen Festivals in der Schweiz beim Greenfield und auch in Österreich beim Nova Rock. Dazwischen steht auch noch eine Clubtour an für Breaking Benjamin und da musst du auch echt verdammt schnell sein. Ich meine, Leipzig, Hamburg, Köln sind schon komplett ausverkauft, aber keine Panik, am 22. Juni, da schlagen Breaking Benjamin im Huxleys in Berlin auf und das wird dir natürlich sehr stolz präsentiert von uns von Star-FM Maximum Rock. Für dich gibt's jetzt ihre neue Single Something Wicked. Habt viel Spaß mit Breaking Benjamin.

0: Sehr starker Song und bestimmt in der nächsten Woche auf einer Top-10-Platzierung, wenn er dir auch so gut gefällt. Das war ein ganz neu für die Rock Top 30 Breaking Benjamin mit ihrer neuen Single Something Wicked. Und du kannst jetzt schon dafür abstimmen in der Star FM App.
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0: Ich mache weiter mit den Plätzen 10 und 9 und da streiten sich Evanescence mit Atreo über die Position. Die 10 geht heute an Evanescence und Who Will You Follow vom neuen Album Sanctuary, das am 5. Juni, also in knapp 2 Wochen, endlich erscheint. Amy Lee und ihre Kollegen haben sich ja wirklich viel Zeit fürs neue Album gelassen und versprechen das lyrischste Werk ihrer bisherigen Karriere. Aha, aha. Wird bestimmt auf jeden Fall sehr schön und noch schöner wird's dann, wenn Evanescence auf Tour kommen. Star FM präsentiert ihr ihre Show am 25. September in Berlin zusammen mit Poppy und das Konzert ist bereits jetzt schon ausverkauft. Who Will You Follow von Evanescence jetzt für dich auf Platz 10 in den Rock Top 30 und direkt danach für dich Atreo mit All For You heute auf Platz 9.

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0: Nickelback nach vorn. Bones for the Crows gewinnt 5 Plätze und klärt sich nach Platz 13 in der letzten Woche heute schön Platz 8.
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0: Nur noch besser waren in dieser Woche MGK und Fred Durst, die in ihrer neuen Single Fix Your Face ordentlich gegen Kollegen Youngblood wettern. Es ist Beef im Raum und dich scheint dieser Beef extrem anzufixen. Heute gibt's Platz 7 in den Charts und damit einen sehr stolzen Einstieg in die Rock Top 30. Platz 6 klären sich in dieser Woche die Foo Fighters mit Caught in the Echo vom neuen Album Your Favorite Toy. Und Platz 5 geht an Papa Roach und Wake Up Calling. Da hat sich an der Position nichts getan. Ich starte mit Platz 7. Hier sind MGK und Fred Durst mit Fix Your Face.

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8: Und jetzt kommt etwas, worauf ich mich als Fangirl dieser Band schon seit Start der Rock Top 30 freue. Ich habe die neue Nothing But Thieves Single Evolution für dich und damit die erste neue Musik von den Briten seit ihrem Album Dead Club City aus dem Jahr 2023. Und das war ja so ein Konzeptalbum, das sich mit einer sehr dystopischen Gesellschaft auseinandergesetzt hat. Dazu gab es sehr Disco-artige Klänge. Jetzt geht's aber weg vom Konzept hin zu den Gitarren und Nothing But Thieves, die haben sich mal wieder als Band weiterentwickelt, auch musikalisch. Mit Evolution wollen Nothing But Thieves zeigen, wir sind hier, im Jetzt und hier und sollten alle so authentisch leben, wie es eigentlich nur geht. Also menschliche Nähe, Kontakte, einfach Echtheit im Leben. Ja, und so klingt das Ganze. Hier ist die neue Evolution von Nothing But Thieves.

0: Ich kann dir gleich sagen, die Single kommt im Star-FM-Team besonders gut an. Die neue Nothing But Thieves Evolution, und deswegen darf sie in den Rock Top 30 natürlich nicht fehlen. Das war deine dritte Neuvorstellung in dieser Woche. Und du kannst jetzt schon abstimmen in der Star-FM-App und auf star-fm.de.
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0: So, jetzt komme ich auch zu einem kometenhaften Aufstieg in den Charts. Denn 7 Plätze geht's nach vorn. Für die Stones und In the Stars, die erste Single vom neuen Album Foreign Tongues, das ja am 10. Juli erscheint. Heute gibt's Platz 3 und wer weiß, vielleicht nächste Woche schon die 1 für die älteste Band in der frischesten Show hier bei Star FM Maximum Rock. Jetzt für dich mit In the Stars auf der 3, hier sind die Stones.

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1: Erst aus den Charts geflogen mit 4 I Am Deaf, um sich dann Platz 2 zu klären. Mit der neuen Single When I Wake Up, das waren für dich The Pretty Reckless. Dein Platz 2 in den StarFM Rock Top 30 in dieser Woche und ein Song vom neuen Album Dear God, das ja ganz bald erscheint. Stichtag fürs neue Pretty Reckless Album ist der 26. Juni.
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1: Und da geht's dann sicherlich ins Battle mit Muse, denn auch sie werden am 26. Juni ihr neues Album The Wow Single raushauen. Und wow, kann ich jetzt echt nur an dieser Stelle sagen, denn du hast ihre zweite Single Cryogen in dieser Woche auf Platz 1 gewuchtet, nachdem es ja in der Vorwoche nur Platz 2 gab. Jetzt haben es Muse aber dank dir auf die Pole Position geschafft. Also vielen Dank fürs Abstimmen in der StarFM App und auf StarFM.de. Und jetzt feier deine neue Nummer 1 in dieser Woche in den Rock Top 30. Ich bin A und das sind Muse mit Cryogen.

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Darf es vielleicht auch ein bisschen dunkler sein? Für alle, die auf den unverwechselbaren Sound von From Ashes to New stehen, gibt's jetzt was auf die Ohren. Die For You heißt ihre Single. Und die hörst du jetzt in der Star FM Playlist.

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